0: Bitteschön, die Herrschaften wünschen.
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2: Ja, für mich eine Melange aus fremdsprachigen Infos, Menschenrechten und Gleichberechtigung, bitteschön.
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0: Wie ist es dann?

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0: Hallo und herzlich willkommen zu Globale Dialoge. Ich bin Andrea Zellinker und jetzt nehme ich euch mit zum Oktolog, dem Art- und Maker-Camp, das heuer zum 10. Mal im alten Schlachthof in Wels stattfindet. Ich komme selbst schon seit ein paar Jahren hierher. Die Inzi, mein Hund, ist auch dabei. Inzi! KünstlerInnen, MusikerInnen und MakerInnen aus allen möglichen Bereichen kommen zusammen und arbeiten an eigenen Projekten oder entwickeln gemeinsam neue Projekte. Ob Installation, Handwerk, Performance oder Liveband für eine Nacht, am letzten Abend, dem 22. August, werden die Arbeiten bei einer Werkschau ausgestellt und der Hof für die GästInnen geöffnet. Lasst uns gemeinsam herausfinden, wer heuer so dabei ist und was die so vorhaben. Das Oktolog fängt meistens mit einer Vorstellungsrunde an. Da kommen alle zusammen und da werden die wichtigsten Orga-Themen besprochen. Und jede stellt sich vor und sagt, was sie so gerne machen möchte während der oktologischen Tage. Und dazu gehört auch eine kleine Geländebesichtigung. Während die anderen jetzt noch ein bisschen durch den Schlachthof geführt werden, suche ich jetzt eine Person, die mir ein bisschen mehr über den Kulturverein erzählen kann. Ich habe jetzt jemand gefunden, und zwar Kreti und Wolfgang. Ihr zwei, könnt ihr mir ein bisschen erzählen über den alten Schlachthof und auch über euren Kulturverein Waschecht?
1: Also eigentlich heißt es Waschecht.
2: Ah, Entschuldigung.
1: Aber es wird dann immer, alle sagen Waschecht. Also die sehr weit außen stehen, die sagen immer Waschecht. Wir wissen nicht, was das heißen soll.
3: Das ist deshalb, damit man diesen Achter unterbracht hat praktisch.
0: Und seit wann gibt es denn Schlachthof?
3: Seit 1985.
0: Und wie ist es mit dem Oktolog? Wir feiern ja jetzt 10-jähriges Bestehen vom Oktolog und zieht auch immer Leute von überall her an, hier 8 bis 10 Tage sein zu dürfen und die Infrastruktur nutzen zu dürfen. Das ist auch immer sehr schön und vielfältig und man sieht auch dieses Jahr sehr stark unterschiedliche Generationen. Also ich weiß nicht, wie alt die jüngste ist, aber es sind nicht viele Jahre. Auf jeden Fall. Genau, also Was habt ihr zum Oktolog zu sagen oder zum Jubiläum vom Oktolog?
1: Ja, für uns ist es schon sehr klar, dass das immer noch gibt. Und eigentlich tut sich das selbst organisieren. Wir machen ganz wenig. Wir machen einen Workshop im Frühjahr, wo wir irgendwie ausmachen, wer macht was, wie wird organisiert. Mhm. Aber sonst übernehmen eigentlich die Leute vom Oktolog. Mhm. Und das ist schon ein Traum.
3: In der Gründerphase war es ja so, dass das 2 Leute waren, die bei uns mitgearbeitet haben.
1: Ja.
3: Ein Pärchen. Und die haben das halt hochgezogen. Die waren, glaube ich, Nutzerinnen ja, richtig, ja. Von dem Projekt in Salzburg.
1: Hallein. Ist die irgendwie alte Schmiede hat das geheißen.
0: Also Hallein.
1: Oder Schmiede. Ja.
3: Schmiede.
1: Oder Schmiede.
3: Die waren dort und haben sich gedacht, na, sowas so gefallen, kommt genau. Man halt. Mhm. War klasse. Und die haben das dann da hochgezogen praktisch. Mhm. Da hat es dann leider auch wieder einen Knall gegeben.
1: Ja,
3: die
1: ja.
3: sind jetzt auch wieder weg. Sind auch weg. Aber es hat trotzdem, also das ist ein Zeug davon Stärke dieser Struktur und der Organisation praktisch. Mhm. Und der Leute, die da mitarbeiten, dass das einfach trotzdem gut weitergegangen ist.
1: Mhm. Und das dann nicht von 2 Personen abhängt. Also das ist eigentlich wirklich klasse.
3: Nein, der Verein steht, glaube ich, schon sehr dahinter. Das ist schon eine wichtige Veranstaltung für uns. Das ist auch ein Beispiel, wie man was machen kann, ohne dass man da jetzt groß an Geld und Ressourcen und so denken muss. Mhm. Weil man halt da natürlich auch privilegiert ist, was diese Infrastruktur rundherum betrifft.
1: Nein, das ist immer, glaube ich, wenn man so dann doch innerhalb von diesen 8 Tagen oder 10 Tagen einmal herkommen, das ist einfach immer sehr, sehr nett.
0: 22?
1: Ja, vorgestern hat gesagt, ob wir zum Kontrollieren kommen.
3: Ach so, ja. Das ist
1: ja klar. Wir wissen ja nicht, was es macht.
0: Das können wir herausfinden am 22. August, da ist nämlich die Werkschau. Ja. Und da werdet ihr ja sicherlich auch vorbeischauen, wenn ihr Zeit habt.
3: Ja. Natürlich. Wir kommen natürlich auch zum legendären Schweinsbraten essen.
0: Ach so, ja.
3: Auf jeden Fall. Die Gretchen mochte die Schweinsbraten.
0: Ah, du bist jetzt, also das Zepter ist von Walter zu sozusagen an dich weitergegangen.
1: Genau.
0: Dann freue ich mich schon sehr. Wissen wir schon, welcher Tag es werden wird? Ja. Hier Investigativjournalismus.
1: Der Montag.
0: Ich stehe hier beim Arbeitsplatz von Elke. Und Elke sitzt vor ihrer Leinwand, die sie schon blau grundiert hat. Elke, woran arbeitest du gerade?
4: Genau, also ich arbeite gerade an einer Malerei über meinen Kater, weil der ist jetzt schon ziemlich alt, also er ist 14 Jahre alt. Und ich habe mir irgendwie letztens gedacht, dass es süß wäre, ihn auf einer Leinwand zu verewigen. Und ich mache halt eben, wie du vorher gesagt hast, eine blaue Grundierung, einfach damit die Leinwand halt nicht so nackt ausschaut, weil dieses Weiß ist dann oft ein bisschen überfordernd.
0: Seit wann malst du schon?
4: Also, boah, seitdem ich so 3 bin oder so. Also, sobald ich einen Stift oder Pinsel in der Hand halten konnte, habe ich gemalt und nie aufgehört und gezeichnet.
0: Okay, cool. Und seit wann bist du beim Oktolog dabei?
4: Seit letzten Sommer.
0: Und was findest du so cool am Oktolog, dass du wiedergekommen bist?
4: Ja, ich finde das irgendwie so schön, einfach so über diese 10 Tage einfach einen Space zu haben, wo lauter kreative Menschen zusammentreffen. Und das fand ich irgendwie so toll, weil man irgendwie, ohne dass man es wirklich merkt, von den anderen irgendwie motiviert wird oder so ein bisschen so durch diese ganze kreative Energie fängt man dann irgendwie voll coole Sachen anzumachen. Und voll, das finde ich irgendwie urschön.

0: Jetzt sitze ich hier mit Sue in einem Schattenplatz, ein bisschen abseits von den anderen, die gerade noch Geburtstag feiern. Wie geht's dir? Wie war dein Tag heute?
1: Mir geht's gut. Mein Tag hat sich fortgesetzt mit dem Scheitern oder Schönscheitern, weil die Siebdruckwerkstatt noch alle Positionen so braucht, dass sie tatsächlich funktionieren. Das ist noch nicht ganz gelungen, aber die Hoffnung ist groß. Die Siebe sind neu beschichtet und werden jetzt bald belichtet.
0: Ich habe dich, glaube ich, das letzte Jahr das erste Mal gesehen. Seit wann bist du schon beim Oktolog dabei?
1: Ich hatte eine lange Pause, aber das erste Mal war ich da 2021. Da habe ich dieses Mural da auf der Wand gemalt. Das sieht man da hinter uns. Und habe mich total verfangen. Ja, genau, die Frau. Die ist auch
0: super.
1: Hier am Tattooarm. Das ist das mobile Skizzenbuch.
0: Wie cool.
1: Ich konnte mich nicht entscheiden und dann habe ich die gewählt, die ich schon tätowiert hatte. Und konnte die Skizzenbücher. Genau, war praktisch zum Abschauen. Und die Liesel, die heute hier ist mit ihrer Mutter und ihrer Tochter, mit der Irina, die hatte damals noch die Irina nicht. Also sie waren nur die Liesel, ohne Mutter zu sein. Und wir waren immer gemeinsam da. Sie hat mich auf den Oktolog gebracht. Und dann war lange Pause, weil sie halt das Kind bekommen hat und ganz beschäftigt war. Und letztes Jahr habe ich dann gesagt, hey, bitte fahren wir doch nochmal hin. Und wir schaffen das auch mit Irina gemeinsam. Und dieses Jahr sogar mit Unterstützung der Oma, der Irina quasi. Und das war irgendwie sehr schön.
0: Woran arbeitest du dieses Jahr?
1: Ich arbeite an einem Stück, an einem Theaterstück. Ich versuche in diesem Stück zu schreiben. Es geht um eine feministische Perspektive, die aus vor ihrer eigenen Tür zuerst kehrt, sagen wir so. Es heißt das Vaterhaus, das Theaterstück. Und es geht eigentlich darum, wie wenig stimmenbeeinträchtigte Personen bekommen, vor allem auch in einer patriarchal geführten Kernfamilie, und dass das ganz schwierig ist, das auszuhalten. Aber es wird auch ein bisschen lustig. Also genau, es sind vier Frauen auf der Bühne, die lustige Sachen machen und die eigentlich ganz tragisch sind.
0: Wie findest du das? Was macht das mit dir oder was denkst du darüber, dass sowas wie das Oktolog jetzt schon zum 10. Mal stattfindet?
1: Ich trage ein bisschen eine Gleichzeitigkeit in mir, die aber nicht unbedingt widersprüchlich ist, sondern gleichzeitig da ist, dass ich mir denke, ich wäre so gern die ganzen 10 Jahre jedes Mal dabei gewesen. Und ein anderer Teil von mir denkt sich, okay, wenn jetzt die 10 Jahre geschafft sind, dann werden es locker 20 und 30 und es wird immer sich irgendwie ausgehen und was finden. Es gab ja auch einen Ärawechsel und Umstrukturierungen, und ich glaube, wenn man an dem festhält, dass man es immer wieder neu gestalten und manchmal auch komplett neu erfinden muss, damit es weitergeht, aber das ist es total wert und eigentlich erfüllt es mich hauptsächlich mit Hoffnung. Ein bisschen Neid habe ich, aber hauptsächlich Vorfreude auf alles, was noch kommt.

0: das Zeichen zum Essen. Ich sitze hier gerade mit der Michelle und wir haben gerade unser erstes Abendessen gegessen. Michelle, was hat's heute Gutes gegeben?
1: Heute gab es Nudeln mit Pilzrahmsoße und Salat und ich fand es mega lecker.
0: Und jetzt gehe ich mit dem Sonsti in die Küche, weil der Sonsti möchte sich gerne einen Tee brauen, einen Classic Chai von der Marke, die ich nicht nennen werde. Sie sollen mich bezahlen für die Werbung. Aber es ist auch im freien Radio die Sendung, da dürfen wir keine Werbung machen. Wie geht's dir so? Wie ist das 10. Oktolog bisher für dich?
2: Ja, gut. Also es ist ja mein 7. Oktolog, wenn ich richtig nachzähle. War ja nicht ganz von Anfang an dabei, aber jetzt doch schon seit ein paar Jahren auch Teil der Orga. Und ich finde, es ist ein ganz entspanntes Oktolog. Ein paar Problemchen gibt es immer. Ist auch immer schwieriger, wenn man vegan ist.
0: Und was machst du dann so am Oktolog? Du bist ja immer recht breit aufgestellt mit deinen Aktivitäten.
2: Ja, mein Hauptziel ist immer, ein Lied zu schreiben. Das schaffe ich auch jedes Jahr. Und meine Sidequests sind, ich laufe ja gerne auch herum und schaue, was Leute so machen. Habe seit ein paar Jahren auch immer die Kamera mit und mache dann Fotos von allem.
0: Bei der Sonnenfinsternis hast du ja auch Fotos gemacht.
2: Genau, das ist schon ein erfülltes Sidequest. Ich wollte vielleicht auch noch von den Perseiden, von den Sternschnuppen Fotos schaffen. Ich habe jetzt auch einen kleinen Server aufgesetzt, wo dann die Fotos und Videos der letzten Jahre hier lokal in einem WLAN sichtbar sind.
0: Genau, zum Jubiläum, dass man sich so ein bisschen anschauen kann, wie es so die Jahre davor gewesen ist.
2: Genau, und dass auch die Leute, die hier sind, dass sie dann auch die Möglichkeit haben, so die Fotos zu raten und dass wir dann am Ende vielleicht eine Auswahl von den Best-of machen können, die halt so von der Crowd ausgewählt wurde und nicht von mir.
0: Coole Idee. Und sonst kann man bei der Werkschau wieder einer deiner legendären Ukulele-Auftritte erwarten, oder?
2: Ja, vielleicht würde ich dieses Jahr das Lied vom letzten Jahr auch nochmal spielen, weil das war sehr auf Last Minute fertig geworden. Aber auch auf jeden Fall neue Lieder.
0: Zum 10-jährigen Jubiläum, was würdest du dem Oktolog wünschen?
2: Also ich finde es großartig, dass es diesen Ort hier gibt, der uns vom Schlachthof immer wieder zur Verfügung gestellt wird. Ich würde mir wünschen, dass es ein bisschen weniger Beton hier wird, so von der Location her. Aber ich hoffe auch, dass es diesen Ort weiterhin geben wird. Und ansonsten hoffe ich auch, dass sich auch unsere Orga erneuert.
3: Mango Katze. 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Das ist gut. Die Mango Katze besteht aus einer Mango, aus einer Mango, aus einer Mango, aus einer Mango.

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2: Mega cool. Das ist ein selbstgeschriebenes Geburtstagslied, oder Johanna?
3: Ja, das ist mein selbstgeschriebenes Geburtstagslied und ich glaube, ich habe es in 2 Minuten geschrieben.
2: Okay, wow. Dafür klingt es aber ziemlich ausgeklügelt, muss ich sagen. Nicht schlecht. Wie alt bist du heute geworden?
3: Ich bin 9 Jahre alt geworden und ich habe wirklich eine sehr tolle Torte gegessen. Mhm.
2: Hast du ein bisschen den Geburtstag gefeiert? Was hast du gemacht heute an deinem Geburtstag?
3: Eigentlich nichts so Besonderes. Vielleicht werde ich heute noch an die Trauung gehen, aber sonst eigentlich nichts Besonderes mehr.
2: Aber du warst doch noch bei so einem coolen Workshop, oder?
3: Ja, da habe ich ein Buch gebunden aus Stoff und Papier. Das war ziemlich cool. Und das ist mein neues Liederbuch.
2: Da hast du auch Mangokatze drin geschrieben.
3: Ja, da habe ich das Lied eingeschrieben.
2: Du bist ja quasi unsere zweitjüngste Teilnehmerin. Aber ich glaube, es ist nicht das erste Mal, dass du dabei bist. Kann das sein?
3: Doch, es ist das erste Mal und ich bin seit 3 oder 4 Tagen da. Ich weiß jetzt nicht, ich habe schon ein bisschen vergessen. Aber es ist sehr cool und ich finde es wirklich spannend hier. Und alle Leute sind voll nett.
2: Was magst du dem Oktolog sagen zum Jubiläum?
3: Also ich würde ihm sagen, dass das wirklich ein toller Ort ist und dass die das wirklich gut hingekriegt haben und dass alles urgut organisiert ist. Und das Essen ist das Beste.
4: Wow.
2: Ich sitze hier gerade mit Ruth. Sie ist eine Wörserin. Ich weiß nicht, ob ich es richtig ausspreche. Danke. Und sie kommt schon seit vielen Jahren zum Oktolog. Seit wie vielen Jahren? Oder wie alt warst du, als du das erste Mal zum Oktolog gekommen bist?
5: Ich glaube, ich bin seit jetzt das 4. Jahr offiziell dabei und davor halt mit meinen Eltern auf Besuch. Aber ich weiß gar nicht genau, wie lange die dabei sind.
2: Genau, weil es ist immer fast die ganze Familie dabei.
5: Mutter, Vater und ich.
2: Genau. Und jetzt habe ich dich gerade gefragt, was machst du gerade so? Also hier, während du neben mir sitzt.
5: Hier neben mir. Ich schaue mir gerade Obsidian an. Das ist so ein Notes-Programm. Und ich check mir halt gerade aus, wie das alles funktioniert. Prinzipiell hat man ganz normal halt Folder und darunter kann man halt Sachen auch nur mehr anders reinschreiben. Und man kann aber Sachen miteinander verlinken, sodass die dann so einen Graphen bilden. Also die Linien sind leider relativ hell, aber man sieht ein bisschen die verschiedenen Punkte, die halt verbunden sind miteinander. Man kann quasi sagen, diesen Film habe ich eben reingeschrieben, zum Beispiel diesen Film habe ich mit der Julia geschaut und die Julia habe ich quasi so reingeschrieben, dass der Film automatisch Linie zu der Julia hat. Und wenn ich dann quasi der Julia ihren Punkt anschaue, sehe ich automatisch diesen Film und dann kann ich auch zum Beispiel dieses Treffen oder dieses Event oder so automatisch zu ihr dazuhängen und habe damit ein größeres Bild und kann schauen, wen sehe ich ungefähr wie oft oder zu welchen Events bin ich mit wem gegangen und so.
2: Es ist also wie so ein Tracking-Tool für Leute, die gern Notizen machen.
5: Genau, wie ein Tracking-Tool. Und ich mache sehr gern in meiner Notes-App halt Notizen auf dem Handy. Aber da habe ich halt meine eine Notiz, wo halt so viel drinnen steht und da habe ich keine Ordner oder sowas drunter und da habe ich jetzt Ordner und eben so Verbindungen, die ich schaffen kann. Schon cool.
2: Also du versuchst Herrin zu werden über deine Notizen?
5: Über die Notizen und die Gedanken auch bis hier. Weil es sicher, also so, mir würde es halt auch interessieren, wie oft denke ich an eine gewisse Person, wenn ich dann das als, weil ich würde gerne so ein Tagebuch eigentlich auch dann irgendwann schreiben damit. Und wenn ich quasi schreibe, okay, im August, das waren so Sachen, die ich erlebt habe, das waren Sachen, an die ich gedacht habe, kann ich ja schauen, wie oft habe ich an einer Person gedacht oder so. Oder wie oft bin ich ja eben in Gedanken an einem gewissen Thema angehangen. Wenn ich merke, ein Thema kommt öfter auf, kann ich das als einzelnen Punkt setzen und dann die Linien halt auch dazu machen. Ja.
2: Das ist echt eine

0: von 2 Minuten 6-mal genießt. Wow. Aber sonst, ja, voll. Also ich track gern Sachen auch.
1: Yeah. Ja. Gab es einen Initial Moment, wie du auf die Idee gekommen bist, dieses Programm auszuprobieren?
0: Eigentlich war es, weil ich mir gedacht habe, ich würde dieses Jahr irgendwie was nicht nähen, gefreut mich nicht. Bin ich gerade irgendwie nicht so drinnen, also generell mit Textilien bin ich gerade nicht so. Und ich habe halt überlegt, was Kinder die sonst machen. Und dann habe ich mir gedacht, schreiben. Ich schreibe einfach mal. Und ich schaue mal eben, der Versuch ist, ich glaube eher morgen oder übermorgen werde ich mir mal hinsetzen und einfach so lange wie möglich, entweder mit der Hand oder mit dem Computer, habe ich eben, da war ich mir noch nicht ganz sicher, einfach mal schreiben, drauf los, was kommt man an Gedanken. Vielleicht kann man nebenbei eine To-Do-Liste auch noch schreiben oder sowas. Halt einfach mal, wie lange kann ich schreiben, bevor mir die Gedanken ausgängern oder gängern mir sowieso die Gedanken nie aus.

0: Spielzeug. Seit wann gibt's euch?
1: September, würde ich sagen.
2: Ja, eigentlich ja. Seit September.
0: Wie seid ihr auf die Idee gekommen?
1: Boah, wir waren halt befreundet und haben, also ich war davor schon in anderen Bands und Maxim hat immer voll viel Gitarre gespielt und so. Und also die Idee ist aufgekommen, wie wir studiert haben, glaube ich, gemeinsam. Ja, so 2022 voll. Oder 2021 oder so.
0: War das von Anfang an klar, dass ihr quasi ein Duo sein möchtet?
2: Ich glaube, die Priorität war einfach, dass wir gemeinsam irgendwie Musik machen.
1: Also ich glaube, wir haben am Anfang schon drüber geredet, viel über diese Duo-Sache, oder? Und
2: ja.
1: Das ist halt, also das Coole an einem Duo ist halt, dass man viel schneller Sachen auf die Reihe kriegt. Also allein mit so, wann hat jeder Zeit und so. Und wir sehen uns sowieso urviel. Und deswegen ist es ur-easy und dann haben wir jetzt seit September irgendwie voll viel gemacht. Ich glaube gerade, vor allem am Anfang war ich so sehr protective auf diese, dass wir uns so weit sind irgendwie.
0: Und ist es heuer das erste Mal, dass ihr beim Oktolog dabei seid und auch hier probt?
2: Ja, voll.
1: Aber für mich schon.
2: Ich war letztes Jahr auch am Oktolog, aber eben das war nicht im Rahmen der Band, weil sie eben erst seit September wirklich existiert. Genau.
0: Und ich glaube, du warst zu Besuch da und dann bist du einfach nicht mehr gegangen, oder? Kann das so sein?
2: Genau, so war das.
0: Wie findet ihr das? Was denkt ihr darüber, dass es Oktolog schon 10 Jahre gibt?
2: Ich finde, man merkt voll, dass es schon ein paar Jahre geht. Weil man richtig das Gefühl hat, dass sich halt so eine Community gefunden hat auch.
1: Glückwunsch an Oktolog und an was ihr da aufgebaut habt. Ich freue mich, dass ich ein Teil davon sein kann.

0: Jetzt sitze ich mit Lina, Clara und Katharina draußen. Ihr gehört zur, ihr seid die Band Pirates, aber ihr seid nicht vollzählig, kann das sein?
1: Ja, richtig. Wir heißen Pirate und
0: ich bin wirklich so eine schlechte Musikjournalistin.
1: Unser Schlagzeuger ist gerade noch nicht hier, aber der kommt am Sonntag nach. Und unsere Sängerin, die Magda, ist jetzt gerade in Wien und kümmert sich um ihre Gesundheit und ihre Family.
0: Wie habt ihr euch eigentlich als Band gefunden?
2: Das ist echt schon lange her, so 2012, glaube ich.
0: Ihr habt ja auch letztens auf dem Popfest gespielt, gell? Wie war das so?
2: Sehr spannend.
1: Gemischte Gefühle. Es war zum einen eine sehr große wertschätzende Erfahrung, weil wir eben seit 10 Jahren mindestens schon sehr aktiv sind und uns das immer sehr gewünscht haben, am Popfest zu spielen. Und dieses Jahr eingeladen zu werden, war sehr crazy für uns, weil zuerst die Lina schwanger geworden, dann ist die Magda schwanger geworden und dann haben wir die Zusage quasi am nächsten Tag vom Popfest bekommen oder die Anfrage. Und das war echt so, das gibt's nicht. Wir würden das schon so lange spielen wollen und dann sind die beiden hochschwanger. Das gibt es einfach nicht. Das ist einfach so klassisch für uns. Einfach. Ja. Ja, also so Kinder sind ein ziemlich großer Teil inzwischen von unserem Leben. Mhm. Das haben fast alle in der Band Kinder. Also ich finde, das ist eigentlich unser allergrößter Erfolg oder auf das bin ich am allerstolzesten, dass wir es geschafft haben, all die Jahre durch so viele unfassbare Schwierigkeiten hindurch trotzdem dran zu bleiben und uns weiterzuentwickeln.
2: Und wir sind so echt der Kern eigentlich. Wir drei sind wirklich von Anfang an Geburt. Der

0: Band. Wir haben sie geboren.
1: Und ihr seid halt auch so ein wichtiger oder stetiger Bestandteil vom Oktolog.
2: Voll, wir haben auch die Jahre davor aber immer so gefühlt ein Jahr braucht, um ein Lied fertigzustellen. Und am Oktolog, das Oktolog hat uns voll irgendwie so gepusht. Und genau, und dann war es irgendwie fast schon normal, dass man irgendwie fünf Lieder hier schreibt. Und für uns ist das halt viel, für andere ist das vielleicht nicht viel. Und genau, und insofern voll der wertvolle Schatz beziehungsweise Ort.
3: So ein Freiraum,
4: wo man halt herumgeistern kann. Und eigentlich sind wir haben jetzt ein Album aufgenommen, ein neues, das halt irgendwann nächstes Jahr wahrscheinlich dann rauskommt. Und ich glaube, so ziemlich alle Lieder sind hier entstanden tatsächlich, also fast alle. Das ist schon ziemlich cool.
5: Es ist ein bisschen wie so Virginia Woolf's Room of One's Own. Ja, eine Woche im Jahr. Natürlich sollte das irgendwie als feministische Mutter auch sonst im Leben Platz haben können, aber eben so konzentriert und ohne diese terminlichen Auflagen, wo sein zu können, versorgt zu werden, was zu trinken zu haben, was zu essen zu haben, zwischenzeitlich auch noch zu trauen, schwimmen zu gehen, sich zu erfrischen und sich gegenseitig dann auch noch auszutauschen mit anderen. Das ist einfach so großartig und ich wüsste echt nicht, wie mein Leben ohne das aussehen würde. Das klingt jetzt so dramatisch, aber es ist wirklich ernst so.
1: Ja. Und was wünscht ihr dem Oktolog zum 10-Jährigen?
4: Noch 10 mal 10 mehr.
6: Happy Birthday.
5: Weitermachen.

0: Jetzt habe ich Kim gefunden und wir haben uns ein nettes Plätzchen gesucht, um ein bisschen miteinander zu reden. Kim hat heute für uns gekocht und zwar mega lecker, so wie immer, wenn Kim kocht. Was gab es denn heute Gutes?
1: Heute gab es Linsenragout, auch in vegan, dann einen Bohnen-Tofu-Kartoffel-Mischmasch. Und dazu Kartoffelgratin, eins in vegan und eins in Käseform. Und noch einen Milchreis, weil einfach sehr viel Reis übrig geblieben ist von gestern.
0: Das ist nicht das erste Mal, dass du für uns kochst. Wie bist du zum Kochen gekommen?
1: Naja, also grundsätzlich bin ich eigentlich durch meine Oma zum Kochen gekommen. Sie hat mich da extrem inspiriert, dadurch, dass sie mich da einfach sehr unterstützt hat, dass sie selbstständig wird und für mich kocht, hat sie mir da viel mitgegeben.
0: Ich glaube, du hast mir das letztes Jahr mal erzählt, dass sie selber auch so sehr viel und gut und gerne für andere Menschen gekocht hat. War das nicht auch irgendwie so?
1: Ja, also für mich ist Kochen einfach ein gemeinschaftliches Ding, wie ich meine Wertschätzung, meine Liebe für Menschen zeige. Für mich ist es einfach was vom Herzen kommt. Ich koche sehr viel verschiedene Sachen, meistens in vegan oder auch manchmal in vegetarisch. Das mache ich eigentlich schon seit 12 Jahren so. Und genau, ich probiere mich da immer mehr aus.
0: Also man schmeckt es auf jeden Fall, finde ich, dass du da auch dein Gefühl reinlegst und dass das auch so eine Art, also eben, dass das auch so eine Fürsorglichkeit hat und so und dass du da auch so ein bisschen deine Liebe oder deine Zuneigung ausdrückst. Gibt es noch neben dem Kochen irgendwelche anderen Projekte oder Dinge, an denen du arbeitest, wo du den Raum hier nutzt?
1: Ja, auf jeden Fall wie mich dem Bass mehr widmen. Das habe ich jetzt die letzten Monate für mich entdeckt. Und ja, Instrumente viele ausprobieren. Morgen wird geschranzt mit dem Chris, also aufgelegt, Techno.
0: Ja. Wann wird morgen Techno aufgelegt?
1: Nach Karaoke.
0: Morgen ist Karaokeabend.
1: Ja.
0: Nice.
1: Was mein Ziel irgendwie auch ist an diesem diesjährigen Oktolog, ist es auch mehr meine Stimme zu benutzen, mehr zu schreien, mehr zu interagieren mit verschiedenen Menschen, die ich vielleicht in den letzten Jahren ein bisschen vernachlässigt habe, blöd gesagt. ja, also einfach viel herumprobieren, bei Workshops teilnehmen und genau, vielleicht was von der Andrea lernen bezüglich Kapitalismuskritik. Vielleicht können wir uns da ein bisschen mehr austauschen. Ja.
0: Das können wir natürlich voll gern. Was macht das mit dir, dass das Oktolog jetzt schon 10 Jahre gibt? Und was wünschst du dem Oktolog zum 10-Jährigen?
1: Ja, also leider war ich nicht das alle 10 Jahre dabei. Aber ich wünsche dem Oktolog einfach, dass es ein weiterlaufen kann, noch weitere 10 Jahre stattfindet und dass sich mehr Menschen trauen, hierher zu kommen, viele neue Leute vielleicht hier Kunst schaffen können, auch die schon länger dabei sind, auch ihren Spaß haben, ihre Zeit hier nutzen können, ein bisschen sich erholen von dem Alltag. Ich freue mich einfach auf die nächsten Jahre. Hoffentlich kann das noch lange stattfinden.
0: Ich stehe gerade bei der Esther, die hat sich hier im großen Saal einen Arbeitsplatz eingerichtet und wir stehen vor einem riesengroßen schwarzen Textil und sie hat ein Maßband in der Hand. Ich habe keine Ahnung, was passiert, aber es schaut sehr spannend aus. Esther, seit wann bist du dabei beim Oktolog?
2: Also ich bin seit der Corona-Zeit dabei, seit 6 Jahren. Im ersten Jahr war ich nur 3 Tage und seitdem bin ich eigentlich immer die ganze Woche.
0: Und was machst du immer so?
2: Ich nähe jedes Jahr. Manchmal male ich noch dazwischen oder mache nur irgendwelche anderen Projekte, aber grundsätzlich nähe ich.
3: Und was nähst du heuer?
2: Wie jedes Jahr nähe ich Bühnenvorhänge und fluche dabei.
3: Ja, ja.
2: Für den Schlachthof, einfach weil ich die Kultur unterstützen möchte. Und dann nähe ich einfach irgendwelche Upcycling-Projekte.
3: Ja, cool. Ja. Ich glaube, letztes Jahr waren es so Taschen, die du genäht hast, gell? Ja, die waren voll cool. Und du bist auch aus Wöls, gell?
2: Genau. Ich bin Nervöserin.
3: Genau. Das wollte ich nur auch jetzt sagen. Und was wünschst du dem Oktolog zum 10-jährigen Jubiläum?
2: Alles Gute. Und weiterhin viel Kreativität.
3: Und was haben Sie zu sagen zum 10-jährigen Jubiläum vom Oktolog?
4: Hurra! Ja.

0: Ich habe die Charlotte jetzt aus ihrem Spielzimmer getrieben, weil dort auch geschlafen wird hin und wieder und wir einen Schlaf niemals stören möchten. Deswegen gehen wir jetzt raus und suchen uns ein nettes Plätzchen zum Quatschen. Wie geht's dir?
1: Gut, aber ich bin ein bisschen in Trance noch, weil ich jetzt gestickt habe, so eine Stunde lang. Okay.
0: Was hast du gestickt oder woran stickst du gerade?
1: An einem Backgammon sticke ich. Und es ist urviel Arbeit, es ist viel mehr Arbeit, als ich angenommen habe, als ich es angefangen habe.
0: Okay, stickst du oft?
1: Nein, das ist das erste Mal.
0: Also hast du dir quasi fürs Oktolog heuer vorgenommen zu sticken?
1: Ja, genau.
0: Und was machst du sonst so beim Oktolog, wenn du hier bist? Also von den künstlerischen Tätigkeiten.
1: Künstlerischen Tätigkeiten. Habe ich jetzt noch einen Workshop von Blue besucht, dieser Buchbinde-Workshop. Mhm. Dann habe ich ein Skizzenbuch gebunden.
0: Okay.
1: Ja. Und heute waren wir auf dem Flohmarkt und haben Kniffel gekauft für 50 Cent. Und jetzt sind wir auch ins Kniffel-Game eingestiegen.
0: Okay, also Spielzimmer ist auf jeden Fall ernst gemeint, was so Gesellschaftsspiele angeht und so.
1: Ja, auf jeden Fall.
0: Du bist ja schon länger mit dabei beim Oktolog, oder?
1: Also ich bin jetzt erst das dritte Mal dabei, ja.
0: Aber schon das zweite Mal in der Orga, oder?
1: Ja, genau.
0: Wie bist du dazu gekommen?
1: Ich wurde gefragt und ich glaube, ich bin mit den richtigen Leuten auch befreundet. Und dann das erste Mal hatte ich dann auch Lust drauf und jetzt das zweite Mal natürlich auch wieder. Ja, es hat so gepasst einfach mit dem Orga-Team. Also ich mache da ein Praktikum und wir sind vor allem so Orga. Letztes Jahr waren wir vor allem Orga als auf dem Gelände und jetzt dieses Jahr haben wir auch ein bisschen quasi Vorbereitung mitgeholfen. Ja.
0: Okay.
1: Damit es sich einfach ein bisschen dezentralisiert und mehr Leute irgendwie einen Plan haben, was organisiert wird hier eigentlich. Ja.
0: Wie stressig ist das, Teil der Orga zu sein?
1: Also ich finde es gerade nicht so stressig. Ja. Gar nicht stressig.
0: Hast du also genug Zeit auch einfach so ein bisschen herumzuschlawinern und deine Sachen zu machen?
1: Ja, voll. Also ich räume halt morgens immer die Bar auf und dann habe ich immer so das Gefühl, ich habe schon einen Soll erfüllt und alles, was dann noch so an Orga auf mich zukommt, ich habe jetzt nicht das Gefühl, es ist so viel Arbeit. Also es sind nur so ab und zu mal so Gespräche, die man führt. Ja.
0: Und was findest du so toll am Oktolog?
1: Es ist so eine Utopie, die mir ganz gut gefällt, die hier so ausgelebt wird. Also, dass es eben ja eigentlich gar nicht vorgeschrieben ist, wer was wie machen soll, sondern dass einfach 50 Leute so zusammenwohnen und es funktioniert voll gut, so, weil einfach alle so die Grundregeln akzeptieren, die eigentlich nur sind, so man nimmt Rücksicht aufeinander und ja, eigentlich ist das die einzige Grundregel. Und mit der, wenn Leute das ernst, also so ernst nehmen oder wenn Leute einfach Rücksicht aufeinander nehmen wollen, damit es allen gut geht, dann funktioniert das auch easy, mit 50 Leuten zusammen zu sein. Ja. Und jeder macht so sein Ding und guckt nacheinander. Und natürlich hat man auch voll viel Platz. Das gefällt mir auch sehr gut.
0: Ja, das ist ein großer Vorteil vom Schlacht.
1: Ja, und das ist ja auch ein... Also das Gelände sieht ja so aus, dass es auch so abgesperrt ist irgendwie. Und das heißt, man bleibt dann schon so in seinem Kosmos irgendwie.
0: Ja, voll.
1: Also es ist... Ja.
0: Ja, ich finde auch, man wird regelrecht verschluckt. Also räumlich als auch zeitlich. Und was wünschst du dem Oktolog zum 10-jährigen Jubiläum?
1: Na, natürlich die nächsten 10 Jahre. Oder dass es halt noch weitergeht, schön. Und irgendwie viele neue Sachen passieren. Ja, einfach, dass es nur die ersten 10 Jahre dieser Oktolog-Reise sind.
2: Ach so, jetzt die Augen zu. Wollen wir kurz aufschreiben?
3: Klingt
2: gut.
3: Pinsel!
2: Jetzt hab ich die Augen.
3: man nur eine schiere Sache?
4: Ja.
5: China war das überhaupt.
4: Grimasse.
0: Ja, bleibt man draußen, das ist noch so schön. Morgen soll es ja dann regnen oder heute Nacht.
6: Ja, aber das ist eh gut für Wels.
0: Wenn es regnet?
6: Ja. Ich war jetzt monatelang nicht in Wels, aber ich habe gehört, das ist irgendwie der 40. Tag Hitze.
0: Ach so?
6: Glaube ich, ja.
0: Okay, keine Ahnung, ich verfolge das gerade nicht so. Bin jedes Mal schockiert, wenn ich die Nachrichten sehe, zufällig. Mhm. Und was mich dann wieder rausreißt aus diesem Onkolog, aus dieser Onkolog-Welt.
6: Ja.
0: Nämlich so, oh, okay, das passiert gerade. Und dann lasse ich es wieder gehen und bin wieder Teil der Onkolog-Welt.
6: Ich weiß, was du meinst.
0: Ich laufe jetzt ein bisschen spazieren mit dem Samu. Der Samu ist nämlich aus Wels und kommt schon recht lange zum Onkolog, kann das sein?
6: Ja, ich bin jetzt das fünfte Mal dabei. Ich war mit 15 das erste Mal und jetzt bin ich 19. Ist das dann das fünfte Mal oder das vierte Jahr?
0: Das solltest du als Maturant selber ausrechnen können. Von mir wird das nicht mehr erwartet. Jedenfalls schon seit einigen Jahren.
6: Yeah.
0: Und wie bist du dazu gekommen?
6: Gute Freundin von mir hat mir davon erzählt, einmal unterm Jahr, irgendwann im Winter, und dann war ich komplett schockiert, dass ich von dem noch nie gehört habe. Und habe sie sofort unterbrochen und habe gesagt, was für ein Camp ist das und wieso weiß ich das nicht, dann muss ich mich sofort anmelden. Und dann habe ich mich mit 15 da sofort beworben auf diesen Tipp hinaus, und dann habe ich ursprünglich gar keine Rückmeldung gekriegt, weil ich zu jung war und sie wollten mich nicht nehmen, weil ich nur keine, ich weiß nicht, was gern gehabt hätten für Alter, aber ich war einfach zu jung.
0: Warst du damals schon bei den Schlachthof Juniors dabei?
6: Da war ich schon ein Junior, da war ich ganz frisch dabei,
0: okay.
6: Grundsätzlich im Schlachthof eher noch frisch, aber sie haben mich schon gekannt. Und dann habe ich eben auf das drauf so gesagt, hey, ihr wisst ja eh, wer ich bin, und ich bin ja bei den Juniors, darf ich nicht da dazu? Und dann haben sie gesagt, ja, von mir aus machen wir die Ausnahme,
0: okay.
6: für einen 15-Jährigen.
0: Ja.
6: Voll.
0: Und dann hast du quasi deine musikalische Karriere hier gestartet.
6: Ja, wenn man es Karriere nennen mag, kann man, ja, auf jeden Fall. Also ich bin zum Onkolog gekommen, ohne wirklich ein Instrument zu spielen, und bin sofort bei den nächtlichen, täglichen Jams, habe ich mit sofort an Schlagzeug sitzen dürfen.
0: Mhm.
6: Und dann nach dem Onkolog habe ich mir sofort auf Willhaben geschaut, wie billig ich mir das Schlagzeug möglichst billig zusammenkaufen kann. Und dann hat sie die erste Band gegründet, dann war das nächste Onkolog, dann... Es hat dann sofort Wind aufgenommen, und der Onkolog war irgendwie das erste Mal, dass ich ganz ohne Stress, ohne mir viel zu denken, mich ans Instrument sitzen kann und das entdecken, ob es mir Spaß macht oder nicht.
0: Weil die Leute hier auch so wertschätzend und supportive sind, gell?
6: Total.
0: Und jetzt bist du auch bei einem Musikbandprojekt dabei, die auch jedes Jahr hier proben?
6: Ja, ich habe einmal im ersten Jahr zumindest die Lina von Pyrite kennengelernt, und ich glaube die Clara auch schon. Und dann nach 3 Jahren oder so, wie ich dann gut genug an die Drums war, endlich haben sie mich mal gefragt, ob ich nicht bei der Onkolog-Werkschau bei 1-2 Liedern mitspielen mag.
0: Das war letztes Jahr.
6: Das war letztes Jahr, genau. Und dann habe ich mitgespielt, und dann hat das so gut funktioniert, dass ich jetzt seit einem Jahr fixes Mitglied bin bei Pyrite.
0: Voll cool. So kann man sich auch finden auf dem Onkolog.
6: Auf jeden Fall. Es haben sich schon, also ich glaube, 3 oder 4 Bandprojekte übers Onkolog für mich ergeben.
0: Okay.
6: Voll.
0: Und was wünschst du dem Onkolog zum 10-Jährigen?
6: Ich wünsche mir, dass es weiter Leute, die jung sind, wie ich es war. Ich bin nur immer jung, aber mit 15 und mit 19 sind schon verschiedene Welten. Ich wünsche mir, dass das weiter möglich ist, dass man so jung dazukommt und einfach, was man gerne machen würde, machen kann, komplett zwangbefreit und zu, also ohne dass irgendwie, es ist auch nicht voll, es war jetzt auch keine große Kostenfrage oder so.
0: Die Hürden sind nicht so hoch, oder?
6: Die Hürden sind nicht so hoch und die Leute haben mir wirklich unter die Arme gegriffen. Und ich wünsche mir, dass das weiter möglich ist, weil ich liebe das Oxologen nach wie vor, aber ich glaube, wenn ich nicht so jung dazu gestoßen wäre, dann würde es mir nicht so viel bedeuten, wie es mir jetzt bedeutet. Mhm. Und ich glaube, dass das für ganz viele Leute, für ganz viele Jugendliche so sein kann. Das ist für mich der größte Wert irgendwie vom Oxolog. Also das bedeutet mir am meisten, dass mir einfach so jung so aufgenommen hat.

0: Jetzt haben wir gerade gegessen. Es war mal wieder gut.
1: Das war echt lecker.
0: Es ist Sonntagabend, glaube ich.
1: Ja, Sonntagabend.
0: Okay, danke für die Bestätigung. Wie hat es dir geschmeckt?
1: Also, ich kann nur von heuer reden, weil ich das erste Mal am Oktolog bin. Aber ich muss sagen, es ist echt einfach wunderbar. Es ist so eine gute Versorgung generell mit dem Essen. Und das Abendessen wird ja immer frisch gekocht. Mhm. Von einer Crew und also wirklich Wahnsinn. Und es ist so wichtig, weil gutes Essen ist halt wirklich einfach für Kreativität und fürs Wohlfühlen einfach unverzichtbar. Und es ist einfach wirklich voll schön, wie sie die Leute da scheren und ja, wie auch dann das Zusammenkommen am Abend, zusammensitzen, essen. Und man merkt richtig irgendwie, alle sind so happy und genießen es. Und es ist einfach wirklich, es gibt vegan, es gibt glutenfrei, es gibt irgendwie gefühlt für alle Herzenswünsche und Angelegenheiten einfach ein Essen. Es ist echt herrlich.
0: Mhm. Kannst du es ein bisschen beschreiben, Steffi, wie es oben sich verteilt? Wo kann man da überall essen?
1: Ja, es gibt den großen Speisesaal. Da ist in der Mitte eigentlich so eine lange Tafel. Da sammelt sie immer irgendwie eine ganze Gruppe an und sitzt dann irgendwie so bei der Tafel gemeinsam. Dann sind irgendwie nur so einzelne Tische, wo irgendwie Menschen so zu viert zusammensitzen können. Und dann, was voll cool ist, es gibt noch die Dachterrasse, da kann man durch die Fenster rausklettern. Und dann kann man einfach auf dem Dach sitzen und irgendwie noch so ein bisschen runterschauen und in die Weite schauen. Und ja, das nutzen auch ganz viele. Und die Wespen, die sind auch immer dabei. Beim Frühstück, beim Abendessen. Aber die haben auch schon eine eigene Speise gekriegt. Die naschen schon seit Tagen an so einem Obstteller mit Äpfel. Yeah. Und die haben die Äpfel jetzt echt einfach schon ausgehöhlt. Also die sind auch dabei.
0: Also die lassen quasi die, ich will jetzt Rinde sagen, aber das ist natürlich nicht das richtige Wort, die Schale über und höhlen dann das Obst aus?
1: Ja, voll faszinierend. Ich habe es wirklich auch noch vorher nie gesehen, aber ich habe halt ein Foto davon gemacht und es ist tatsächlich so. Es ist einfach wirklich nur mehr der, also eigentlich sieht man noch den Apfel putzen, also das in der Mitte, wo die Kerneln drinnen sind und die Schale und sonst haben die einfach alles ausgenoscht.
0: Und es ist auch cool, dass das Essen so gut ist, gell? Weil oft, wenn man irgendwie bei so Veranstaltungen ist, über mehrere Tage, mehrere Leute, ist das Essen oft was, wo man wird sich gern mehr Mühe geben, aber irgendwie geht es sich nicht aus.
1: Na, also das ist da wirklich einfach arg. Eben, also es gibt immer so eine hauptverantwortliche Person und eben dann helfende Hände, die eben so vom Oktolog sie davor schon gemeldet haben, dass sie im Küchenteam unterstützen wollen. Und also, wie gesagt, es ist einfach ein Wahnsinn, was da jeden Tag aufgetischt wird, irgendwie so, nämlich auch an vielfältigen Dingen. Also da wird echt ein paar Stunden gut reingekackelt, damit nachher diese ganze Meute einfach geiles Essen am Tisch hat. Und es ist jeden Tag irgendwas anderes. Es werden auch Dinge immer verarbeitet und ja, also es ist einfach crazy.
0: Voll. Und es helfen auch immer Leute von den TeilnehmerInnen, beim Küchendienst.
1: Genau, ja, es ist ja generell sehr selbstorganisiert aufgebaut. Also man hat sich ja vorher schon irgendwie anmelden können, wo man irgendwie partizipieren mag, also so beim Küchendienst oder generell so beim Ordnung halten oder beim Aufbau, beim Abbau. Und genau, und so gibt es einfach immer Menschen, die im Küchendienst mithelfen und eben so als Helping Hand irgendwie schnippeln oder Küche putzen oder keine Ahnung was. Also eben diese hauptverantwortliche Person einfach bei den Tätigkeiten unterstützen und so, ja, für gutes Essen sorgen.
0: Ja, voll cool. Und das ist jetzt das erste Mal, dass du dabei bist. Woran arbeitest du? Mit was für einer Idee bist du hergekommen?
1: Also ich liebe es zu kollagieren, das heißt, ich werde aus Zeitungen, also ich habe jetzt schon 2 Tage lang aus Zeitungen Sachen ausgeschnipselt, also meistens irgendwelche Wörter oder Sätze und die werde ich jetzt in einem Essay zusammenfassen und das Essay werde ich in das Buch einkleben, das ich auch selbst gemacht habe hier am Oktolog. Yeah. Und ja, auf das freue ich mich jetzt schon. Jetzt kommt die kreative Arbeit des Schreibens. Genau, ja.
0: Voll. Also. Voll cool, wie dann eins ins andere fällt, oder? Also, dass du auch dieses Buch hier gebunden hast und das passt dann zu deiner Idee und Papier hast du ja auch geschöpft selber und so. Ja. Und was wünschst du dem Oktolog zum 10-Jährigen?
1: Ich wünsche dem Oktolog zum 10-Jährigen, ja, dass es einfach auch weitere Jahre gibt, wo sie das vielleicht irgendwie organisieren lässt, weil das ist ja schon einmal mit Arbeit verbunden und Menschen müssen da irgendwie Zeit investieren. Und ja, das ist einfach, ich finde es so wichtig, dass es solche Orte gibt, wo man einfach so kreativ sein kann, mit anderen Menschen zusammen sein kann, irgendwie an Dingen arbeiten kann, einfach auch der Kreativität freien Lauf lassen kann. Also diese schöpferische Zeit irgendwie, also das ist einfach, ich weiß nicht, wann ich das letzte Mal so entspannt war in meinem Leben. Also ich habe schon Angst vorm Alltag wieder. Aber noch bin ich ja da.
0: Ja, voll, und es dauert ja noch ein Weilchen. Wir haben ja noch eine Woche.
1: Ja.
0: Kurzer Prozess!
2: Haben wir im Kasten. Cut!
3: Vielfältige Stimmen und Perspektiven, Kreativität, Kooperation und ein gemeinsames Interesse an Kunst, Kultur und einem guten Leben. Das ist das Oktolog. Einmal im Jahr eine kleine KünstlerInnen-Utopie mitten in der FPÖ-regierten Stadt Wels in Oberösterreich. Einmal im Jahr 8 oder 10 Tage, in denen Menschen sich dem widmen können, wofür sie eigentlich gemacht worden sind, nämlich dem guten Zusammenleben, der künstlerischen und kreativen Freiheit und Spaß und eine gute Zeit. Ja, okay, ich gebe zu, das klingt ein bisschen naiv und irgendwann muss man halt auch mal wieder arbeiten. Aber Freiräume wie diese, Freiräume wie das Oktolog sind super wichtig, um eben auch mal eine Zeit und einen Raum zu haben, wo man sich frei entfalten kann und wo man diese Ideen auch mal erleben und ausleben und erkunden kann. Und naja, wer weiß, das Oktolog kann ein Beispiel sein für andere KünstlerInnen, Camps und Treffen in Österreich oder im deutschsprachigen Raum. Wenn bei euch jetzt das Interesse geweckt worden ist, dann könnt ihr euch ja überlegen, nächstes Jahr auch nach Wels zu kommen. Und wenn ihr selber nicht mitmachen wollt, aber euch anschauen wollt, was hier so passiert ist, dann kommt gerne am kommenden Samstag am 22. August ab 18 Uhr zum Alten Schlachthof und schaut euch die Werkschau Oktolog Out an. Das war Globale Dialoge. Ich bin Andrea Zellinka und ich freue mich, wenn ihr nächste Woche wieder einschaltet. Um 19 Uhr jeden Dienstag bei Radio Orange. Tschüss.
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Versteckte Musik. Schriftsteller als Musikkenner. Claudia Thaller begrüßt Sie zur literarischen Martini. Heimito von Doderer liebte die Symphonien von Ludwig van Beethoven. Ein perfekter Roman müsse einer Symphonie gleichen, meinte Doderer. Es müsse langsame und schnelle Sätze geben. Die Dynamik müsse von laut bis leise gehen. Beim Schreiben seines Romans »Die Strodelhofstiege« oder »Melzer und die Tiefe der Jahre« lag die 7. Symphonie von Beethoven auf seinem Schreibtisch. 1948 war die Arbeit am Roman abgeschlossen. Doderer war 52 Jahre alt. Ein unbekannter Autor. Eine Veröffentlichung war nicht in Sicht. 1951 erschien der Roman dann doch. Und er brachte den Durchbruch. Interessanterweise hat die 7. Symphonie von Beethoven 4 Sätze. Die Strudelhofstiege oder Melzer und die Tiefe der Jahre jedoch nur 3 Teile. Hören wir, wie der Roman beginnt. Als Mary Kahrs Gatte noch lebte, Oskar hieß er, und sie selbst noch auf 2 sehr schönen Beinen ging, das Rechte hat ihr unweit ihrer Wohnung am 21. September 1925 die Straßenbahn über dem Knie abgefahren, tauchte ein gewisser Dr. Nigrea auf, ein junger rumänischer Arzt, der hier zu Wien an der berühmten Fakultät sich fortbildete und im allgemeinen Krankenhaus seine Jahre machte. Solche Rumänen und Bulgaren hat es zu Wien immer gegeben, meist im Umkreise der Universität oder der Musikakademie. Man war sie gewohnt, ihre Art zu sprechen, die immer mehr mit dem Österreichischen sich durchsetzte, ihre dicken Haarwirbel über der Stirn, ihre Gewohnheit, stets in den besten Villenvierteln zu wohnen. Denn alle diese jungen Herren aus Bukarest oder Sofia waren wohlhabend oder hatten wohlhabende Väter. Sie blieben durchaus Fremde, denen aus der Heimat andauernd ungeheure Pakete mit ihren nationalen Leckerbissen zugingen. Nicht so konsolidiert fremd wie die Norddeutschen zwar, sondern mehr eine sozusagen hiesige Einrichtung. Dennoch eben Balkanesen. Weil auch bei ihnen sich das Spezifische ihres Sprechtones nie ganz verlor. Damen in Wien, welche 1 oder 2 Zimmer ihrer Wohnung oder ihrer Villa zu vermieten gedachten, suchten sich dazu einen bulgarischen oder rumänischen Studenten und wurden dann von diesen untereinander weiterempfohlen. Denn in den zahlreichen Cafés um die Universität oder um die Kliniken herum bestand ein konnationaler Zusammenhang. Und hören wir, wie der Roman endet. Er endet mit einer Frage betreffend den titelgebenden Major Melzer auf Seite 909. Es erhob unser Amtsrat das Glas und hielt eine Rede. Ihm stand zu Gebote der gewaltige Schub einer nach Jahrhunderten schließlich in der Dienstpragmatik des KK-Finanzministeriums vollends ausgereiften fiskalischen Sprache. Er beherrschte sie und sie beherrschte ihn. Wie in einer guten Ehe. Es hat der Herr Amtsrat Julius Zihal damals eigentlich Großes unternommen, nämlich eine Definition des Begriffes »Das Glück«. Er näherte sich seiner Kernfrage und ihrem Antwortsatz in einer Art umgekehrten Schneeballsysteme, indem er ein launiges Drumherum, sehr angebrachte Verse aus Raimunds Verschwender sowie bärbeißige Randbemerkungen in einer uns schon sattsam bekannten Tendenz allmählich beiseite ließ. Endlich rollte rein und rund, wie eine Billardkugel aufs grüne Tuch, die Definition hervor. Sie war wohl noch mehr als eine solche, in gewissem Sinne. Denn sie zeigte recht deutlich den Weg, auf dem ein ganzer Volksstamm in seiner Eigentümlichkeit allein zum Glücke gelangen, allein sich darin befestigen kann.
Glücklich ist nicht, so hat der Herr Amtsrat am Ende zusammengefasst, wer vergisst, was nicht mehr zu ändern ist. So etwas kann überhaupt nur in einer Operette vorkommen. Eine derartige Auffassung würde nicht weniger wie ein Unterbleiben der Evidenz bedeuten, beziehungsweise als solches anzusehen sein. Glücklich ist vielmehr derjenige, dessen Bemessung seiner eigenen Ansprüche hinter einem diesfalls herabgelangten höheren Entscheid so weit zurückbleibt, dass dann naturgemäß ein erheblicher Übergenuss eintritt. Was soll man hier noch sagen? Und passte es nicht wirklich auf den Herrn Majoren?

So viel zum Thema Glück von Blood, Sweat and Tears. You've made me so very happy. Die zuvor gelesenen Ausschnitte sind im Band Heimintur von Dugudara, die Strudelhofstiege, DTV 2007 entnommen. Und Dugudara versuchte es noch einmal mit der 7. Symphonie von Beethoven. 1958 begann er am Roman Nummer 7 zu schreiben. Er wollte ihn auf 4 Bände anlegen, analog zu den 4 Sätzen der 7. Symphonie. 1963 erschien der erste Teil unter dem Titel Die Wasserfälle von Slunje in der Frankfurter Allgemeinen Zeitung in Fortsetzungen. Der zweite, unvollendete Teil erschien posthum im Jahr 1967 unter dem Titel Der Grenzwald. Dodra war Ende 1966 verstorben. Schauen wir nun zu einem anderen profunden Musikkenner unter den Schriftstellern, zu Arthur Schnitzler. Fräulein Else, Schnitzlers zweite Monolognovelle, spiegelt den dreistündigen inneren Kampf einer jungen Frau gegen Ende des 19. Jahrhunderts. Kurz bevor der innere Konflikt seinem Höhepunkt zutreibt, Else wird der Forderung des Geldgebers Dorstei, sich ihm nackt zu zeigen, nachkommen, setzt schöne Klaviermusik ein. Wer spielt so schön? Chopin? Nein, Schumann. Schumann, ja, Karneval. Habe ich auch einmal studiert. Schön spielt sie. Warum denn sie? Vielleicht ist es ein Er? Vielleicht ist es eine Virtuosin? Ich will einen Blick in das Musikzimmer tun. Mitten in diesem Monolog von Else, die nackt unter ihrem Mantel in der Hotelhalle steht, platziert Schnitzler einen Notenauszug aus Schumann Karneval. Else denkt weiter. Dort steht er am Fenster und hört zu. Wie ist das möglich? Ich verzehre mich. Ich werde verrückt. Ich bin tot. Und er hört einer fremden Dame Klavierspielen zu. Die Dame ist gar nicht mehr jung. Sie ist schon ein paar Tage lang hier. Ich habe nicht gewusst, dass sie so schön Klavier spielt. Sie hat es gut. Alle Menschen haben es gut. Und wieder ein Notenauszug aus Karneval. Else ringt weiter mit sich. Sie öffnet die Tür zum Musiksalon. Sein Auge spricht zu mir, komm. Sein Auge spricht, ich will dich nackt sehen. Nun, du Schuft, ich bin ja nackt. Was willst du denn noch? Schick die Depesche ab. Sofort. Es rieselt durch meine Haut. Die Dame spielt weiter. Köstlich rieselt es durch meine Haut. Wie wundervoll ist es, nackt zu sein. Die Dame spielt weiter. Sie weiß nicht, was hier geschieht. Niemand weiß es. Wieder unterbricht Schnitzler Elses Monolog mit einem Notenauszug und dann ist es soweit. Nackt stehe ich da. Dorstei reißt die Augen auf. Jetzt endlich glaubt er es. Die Dame spielt nicht mehr.

Das waren auch Wirren. Die Traumeswirren von Robert Schumann. Sie hören die Literarische Matinee, heute zu Schriftstellern, in deren Werken mehr oder weniger Musik steckt. Zu Schriftstellern, die einen besonderen Bezug zu bestimmten Komponisten haben. Die zuvor gelesenen Ausschnitte sind im Band Arthur Schnitzler, Fräulein Else, Reclam 2002 entnommen. Bei Schnitzler finden sich viele Bezüge zur Musik. Schon im Jahr 1885, als 23-Jähriger, schrieb er den Text »Welch eine Melodie«. Im Schauspiel »Liebelei« steht die Musik für das Glück. Im Roman »Der Weg ins Freie« hält sich die Hauptfigur Baron Georg von Vergentin für einen Komponisten, wenn auch nur für einen Dilettanten. Schnitzler selbst fühlte sich dem Komponisten Gustav Mahler seelenverwandt. Er spielte dessen fünfte Symphonie und schrieb Texte in die Noten hinein. Es gab auch autobiografische Parallelen zwischen Mahler und Schnitzler. Beide waren sie antisemitischen Einfindungen ausgesetzt. Auch in der ersten Monolognovelle Schnitzlers, dem Leutnant Gustl, spielt Musik eine entscheidende Rolle. Zu Beginn sitzt der Herr Leutnant im Konzert, in einem Oratorium, vorerst gar nicht sonderlich begeistert. Wie lang wird denn das noch dauern? Ich muss auf die Uhr schauen. Schickt sich wahrscheinlich nicht in einem so ernsten Konzert. Aber wer sieht's denn? Wenn's einer sieht, so passt er gerade so wenig auf wie ich. Und vor dem brauche ich mich nicht zu genieren. Erst 21:45. Mir kommt vor, ich sitze schon 3 Stunden in dem Konzert. Ich bin's halt nicht gewohnt. Was ist es denn eigentlich? Ich muss das Programm anschauen. Ja, richtig, Oratorium. Ich habe gemeint, Messe. Solche Sachen gehören doch nur in die Kirche. Die Kirche hat auch das Gute, dass man jeden Augenblick fortgehen kann. Wenn ich wenigstens einen Exit hätte. Also Geduld, Geduld. Auch Oratorien nehmen ein End. Hätte ich die Karte lieber dem Benedikt geschenkt. Dem machen solche Sachen Spaß. Er spielt ja selber Violine. Aber da wäre der Kopetzky beleidigt gewesen. Seine Schwester singt ja mit unter denen da oben. Mindestens 100 Jungfrauen, alle schwarz gekleidet. Wie soll ich sie da herausfinden? Weil sie mitsingt, hat er auch das Billett gehabt, der Kopetzky. Warum ist er denn nicht selber gegangen? Sie singen übrigens sehr schön. Es ist erhebend. Sicher. Bravo, bravo. Ja, applaudieren wir mit. Der Ausschnitt ist im Band Arthur Schnitzler, Meistererzählungen Fischer Taschenbuch 2003 entnommen. Gegenüber der Vertonung seiner eigenen Werke war Schnitzler negativ eingestellt. Möglicherweise hätte er sich als Librettist zu sehr zurücknehmen müssen. Zu 2 Vertonungen kam es dennoch, durch Ernst von Dohany und Oskar Strauss. Oskar Strauss versuchte sich zudem nach dem Tod von Schnitzler an der Vertonung von Liebelei. Es kam jedoch nie zu einer Aufführung.

Das war der Beginn der 5. Symphonie von Gustav Mahler, dem Seelenverwandten von Arthur Schnitzler. Hatte Doderer eine besondere Beziehung zu Beethoven und Schnitzler eine solche zu Mahler, so hat Elfriede Jelinek eine besondere Leidenschaft für Franz Schubert. In ihrem Werk begegnet man diesem Komponisten immer wieder. So hat sie in ihrem Dreiteiler »Macht nichts«, eine kleine Trilogie des Todes, Lieder von Franz Schubert verarbeitet. Im ersten Teil, Burgtheater, spricht die Protagonistin, die Schauspielerin Paula Wessely, die eigentlich tot ist, aus dem Sarg heraus einen großen Monolog, betitelt mit »Die Erlkönigin«. Die heutige Sendung können Sie als Wiederholung diesen Samstag um 9 Uhr hören. Live kommt die nächste literarische Matinee wieder am Dienstag um 10 Uhr in 2 Wochen, am 9. Februar, am Faschingsdienstag, zum Thema Närrische Zeiten, die Figur des Narren in der Literatur. Bis dahin, haben Sie eine gute Zeit mit guter Literatur und mit guter Musik, wie zum Beispiel mit der Musik von Franz Schubert. Auf Wiederhören sagt Claudia Thaller.

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0: Was für eine Realität?
1: Ha?
0: Es gibt keine Realität.
1: Uh-uh.
0: Wir leben in einer Simulation. Die ganze Welt hier ist fake.
1: Fake.
0: Das hier ist alles nicht echt.
1: Echt.
0: Elon Musk hatte recht.
1: Recht.
0: Was ein Glück für seinen Sohn, der

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0: Ja, schönen guten Morgen, liebe Zuhörer und Zuhörerinnen. Es begrüßt euch euer Moderator Konrad Müller. Schönen guten Morgen. Und natürlich begrüße ich auch alle Radiostationen, die die Sendung übernehmen. Das ist Radio Froh in Linz beginnt. Dann haben wir noch City Campus Radio St. Pölten am Sonntag von 12 bis 1. Und natürlich haben wir dann auch noch Dienstag, Mittwoch Radio Y in Hollerbrunn, Retzneim und die Leiserberge. Und natürlich auch einen schönen guten Morgen an unseren Fotografen Speedy Rudi.
1: Speedy Rudi.
2: Guten Morgen.
0: Schönen guten Morgen, Rudi. Und wir haben wieder heute einen Muntermacher-Hit. Are you ready?
2: Hoffentlich. Schauen wir mal, ob es klappt.

0: Ja, liebe Zuhörer und Zuhörer, das war unser Muntermacher-Hit heute. Jetzt sind wir alle munter, gell, Rudi?
1: Naja, du schon. Ich schlafe vielleicht noch.
0: Aber du schlafst
2: Scherz,
0: noch.
2: Nein, ein Scherz, es war wirklich gut. Und die Fotos waren super. Er hat sich so gut bewegt, unser Gast.
3: Wer ist der?
0: Wer ist der Gast? Liebe Zuhörer und Zuhörerinnen, die ältere Generationen werden ihn vielleicht auch jüngere natürlich, er hat auch wahrscheinlich auch junge Fans, das werden wir ihm ja nachher fragen, aber viele der älteren Generationen werden ihn wahrscheinlich kennen. Sein Vater war auch ein sehr, sehr, sehr bekannter Musiker. Einer seiner berühmtesten Songs war Anna und immer ist Bummer. Jetzt wissen wir, wer im Studio ist. Es ist Horst Gmehler Junior. Hallo, grüß dich. Danke dir, dass du dir wieder die Zeit genommen hast.
3: Hallo, lieber Konrad, und liebe Grüße an alle Hörer, die heute Radio Horn schauen. Und ich bedanke mich bei dir, dass ich wieder in deiner wunderbaren Sendung sein darf.
0: Ja, lieber Horst, meine erste Frage wäre, du, wie wir schon vorhin gesagt haben, du hattest ja den berühmten Vater, der ja einige Hits geschrieben hat, die heute noch gehört werden, gespielt werden und, glaube ich, noch in 20, 30 Jahren gespielt wird und Ohrwürmer sind. Wie war das für dich in der Schule? Waren deine Schulkollegen ein bisschen eifersüchtig auf dich oder waren sie stolz auf dich, dass du der Sohn von so einem berühmten Musiker, Songwriter, Sänger warst? Wie waren die zu dir?
3: Es war damals eine andere Zeit als heute und damals war das so, oder für mich war das so, dass es für mich ganz normal ist, weil ich ja in der Familie aufgewachsen bin, wo Musik gemacht worden ist, eben durch meinen Vater Horst Gmehler. Ja, für mich war das nichts Besonderes, eigentlich.
0: Mhm.
3: Bis heute nicht.
0: Okay, ich habe einmal herausgefunden, ich weiß nicht, ob ich das richtig herausgefunden habe, Horst, ich habe herausgefunden, dass du mit 4 Jahren schon einmal auf die Bühne gegangen bist im Pyjama und hast mitgesungen mit deinen Vater. Wie hat der reagiert? Und die Zuschauer, weil ihr hattet ja auch ein eigenes Lokal.
3: Ja, stimmt, das war das Heugen-Restaurant in der Czadaritzky-Gasse. Und mein Vater hat sich das Lokal damals gekauft, weil er mit seiner Band zurückgekommen ist. Das war 1968 oder 1970, hat er sich dann dieses Lokal gekauft und hat gesagt, pass auf, ab jetzt spiele ich nur mehr meine eigene Musik. Und daher war die ganze Familie auch dort. Das heißt, ich hatte mein Kinderzimmer und in der Nacht, wann ich nicht schlafen habe können, bin ich einfach, so wie gewohnt, durch mein Zimmer hinausgegangen in das Geschäftslokal. Mein Vater stand auf der Bühne und ich dachte mir einfach, steh dir dazu und sing mit. Ne?
0: Und das mit 4 Jahren?
3: Natürlich, ganz frei und offen, so wäre das heute noch.
0: Okay, und du hast uns ja jemanden mitgebracht, da sitzt ja jemand neben dir, wer ist denn das?
3: Das ist mein seelischer Bodyguard, könnte ich fast sagen. Nein, es ist eine wirklich sehr, sehr langjährige Freundin, Freund von mir, seit 22 Jahren schon an meiner Seite und ihr Name ist Silvia.
0: Okay, Silvia, ein bisschen weiter weg, nicht zu nah, ungefähr Handbreite weg vom Mikro, sonst übersteuert es.
3: Ja.
0: Bitte. Ja, meine nächste Frage geht gleich an dich. Ist der Horst ein Perfektionist in der Musik?
4: Ein Perfektionist, ich glaube, wenn man Perfektionist ist, ist man in einer gewissen Schiene. Für mich ist er einfach ein Musiker, der sein ganzes Herz reingibt, Emotionen reingibt. Und er möchte es natürlich perfekt machen. Das ist schon logisch. Aber manchmal ist es so, dass er da wirklich seziert und herum und noch einmal und noch einmal. Und ich sage dann immer, du, ich denke, es ist schon gut so. Und horchen wir es uns an und dann meistens kommen wir auf einen guten Punkt und er sagt dann, ja, es passt und ja, also lassen wir es. Ja.
0: Weil
4: ja,
0: Horst, ja, ist ja nicht auch ein Nachteil als Musiker, wenn man zu viel perfekt ist und dran tüftelt, dass es dann vielleicht auch ins Negative umschlagen kann?
3: Ich glaube, das könnte so die Top 100 Künstler, Stars fragen, die leiden alle unter demselben Syndrom. Es ist niemals genug. Aber wie die Silvia gesagt hat, mach's einfach so, wie du es spürst.
0: Eben, das
3: ja, ist und lass ja, so, wie es ist.
4: Ja, ja, ja, ja.
3: Und wegen dem kämpfe ich heute manchmal in den Studio mit den Leuten, die sagen, sing das nochmal und sing's nochmal und es wird perfekt und es wird perfekt. Und ich sage dann drauf, Alter, das wird nie perfekt. Das kann nur so sein, wie es jetzt ist.
4: Wie du das jetzt im Moment fühlst, wenn genau, du Aufnahmen hast und so. Und ja, die sind dann meistens schon nach dem dritten, vierten Mal aufnehmen perfekt und dann denkt er sich na, noch einmal und noch einmal und eigentlich ist es schon genug, weil die Emotionen, die bringt er sowieso sehr schnell rüber und auf den Punkt und meiner Meinung nach ist er einer der wenigen Künstler, die wirklich die Musik komplett leben, ja, also mit alle Emotionen, die es da gibt und er ist da sehr, also für mich sehr interessant und ich habe ihn in die 22 Jahre, glaube ich, sehr gut kennengelernt und er hat sich riesig entwickelt und ja, also ich bin zufrieden, so wie er jetzt ist und wir werden weiterhin miteinander arbeiten und schauen,
3: Musik dass wir da
4: bewegen. Ja, Musik dass wir da einiges bewegen. Ja, ja. Ja,
0: okay,
4: ja,
0: hören wir mal den ersten Song, Rudi.
1: Ja, aber welchen möchtest
0: du? Egal, wir fangen oben an und spielen runter.
3: Ja, den ersten haben wir schon gespielt, Konrad.
0: Den ersten haben wir ja gespielt.
3: Also der zweite Titel ist Anna hat immer das Bummer, da habe ich die 300. Coverversion gemacht und die möchte ich heute auf Radio Orange präsentieren.
4: Mhm.

0: Ja, liebe Zuhörer und Zuhörer, unser DJ Spinning Rudi wollte einen anderen Song spielen. Der hat den, wollte was anderes, nicht ein Bummer hat, einer hat immer ist Bummer, aber jetzt kommt der Richtige. Einer hat immer ist Bummer. Rudi, Speedy Rudi, DJ, are you ready?
1: Läuft schon.
0: Fotograf, DJ.
1: Läuft schon.
2: Zwei große

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0: Ja, liebe Zuhörer und Zuhörerinnen, da sind wir wieder. Jetzt haben wir zwei Songs von ihm gehört, gell?
1: Jawohl.
0: So, lieber Horst, meine nächste Frage wäre, du führst das musikalische Vermächtnis Horst Kmehler, also von deinen Vatern, ja fort.

0: weiter singen, weiter präsentieren. Weil diese Songs, die mein Vater geschrieben hat, von ganz alleine durch die ganze Welt gegangen sind. Und es gibt da irrsinnig viele schöne Lieder, die mir ganz, ganz speziell am Herzen liegen. Weil immerhin hat er ja 600 Lieder geschrieben und da kann man ja nicht sagen, dass alle 600 Lieder gleich sind für mich, ja, oder für jeden anderen. Das betrifft ja nicht nur den Horst Gmehler oder den Horst Gmehler Junior, das betrifft einen jeden Musiker, Liederschreiber, wie auch immer. Und es ist meine Aufgabe und meine Pflicht, das zu tun. Und genauso sehe ich das für meine eigenen Songs, dass ich auch meine eigenen Lieder präsentiere, schaffe, kreiere und mache.
1: Okay. Vorher zu dem Song Einer hat das Bummer, das hat mich wieder in meine Kindheit versetzt. Wenn ich mit meinen Eltern Karten gespielt habe, Jolly oder Mensch, ärgere dich nicht oder irgendwas, und der Papa verloren hat oder die Mama, dann habe ich immer gesagt, ja, das haben wir auf einer Platte gehabt von Horst Gmehler, kann ich mich gut erinnern. Und da hat er sich immer geärgert.
0: Ja, aber das Typische...
1: Entschuldige, Papa, das hat jetzt sein müssen da oben.
0: Du, Konrad, aber bitte. Das typische Bummerl, dieses Ringerl, hast
1: ja,
0: du bei den
1: Schnapsen von
0: Schnaps. Hast du bei den Kartenspiel bekommen?
1: Ja, ja, beim Schnapsen.
0: Irgendwie hast du es ja nicht nur bei den Kartenspiel bekommen, sondern du bekommst es ja auch im Leben auch.
1: Ja, ja, ja. Ja, aber es ist bezogen auf den Schnaps. Ja. Da kriegt man ja, wenn man verliert, der Bummerl.
0: Man
1: ja.
0: kann sehen, wie man es möchte.
1: Ja. Was ist die wichtigste? Ich glaube, das ist eine sehr wichtige Frage, die unseren Zuhörern und Zuhörerinnen vielen wahrscheinlich wichtig wäre. Darum stelle ich sie auch. Was ist das Wichtigste? Oder die wichtigste Lektion oder der beste Rat für einen Songwriter, wie du warst, den dir dein Vater mit auf den Weg gegeben hat.
0: Verlasse deinen Weg niemals und bleib immer bei dir selbst.
2: Ja.
1: Okay. Ich würde sagen, weil du ja auch so viele Songs heute mitgebracht hast, wir spielen wieder mal einen, oder?
0: Den Vierte und Papa-Song, der jetzt kommen wird, nehme ich an. So steht er auf meiner Liste.
1: Ja, okay, dann schwimmen.
0: Der würde den Vater ganz eine spezielle Freude machen, weil er hat ja immer gesagt, bis zu dir, da bin ich gekommen und nicht weiter. Und ich sage, Vierte und Papa. Alles klar. Do it.
2: Ist zu mitsingen.
3: Ich habe schon gefunden. Ja. Okay.
0: Right. Wenn du willst, kannst du mal spielen.

0: Ja, lieber Horst, jetzt, Rudi, auf deinen Platz bitte, kommt eine Überraschung für dich. Ich habe einen Song rausgesucht von deinem Vater. Schauen, ob du ihn erkennst.
1: Ich muss das Mikrofon auftragen, dass ich ja was Song habe.

0: Tepa da Bua.
1: Ja, Horst. Kennst du den? Den Song hat er ja, war ja einer seiner fast letzten oder sehr späten Songs.
0: Nein, bitte, das war
1: die
0: 90er.
1: Das hat mir jemand gesagt, das war einer der letzten, was er aufgenommen hat. Okay. Habe ich falsche Information gekriegt.
0: 90er Jahre oder früher die 90er. Eigentlich glaube ich, war es 86 oder so.
1: Ehrlich? Okay.
0: Bummel war 74, 84, glaube ich, der Tepa da Bua. Schau mir nicht so an, hat das damals geheißen.
1: Mhm, okay.
0: Also der Drittel trägt den Namen, schau mich nicht so an, bei der Erstaufnahme.
1: Okay. Und auf was war das bezogen? Wie ist er auf den Titel gekommen? Weißt du das? Oder hast du
0: eigentlich erklärt er sich ja von selbst, oder?
1: Ja, eigentlich ja. Ich mir dachte, du willst noch was dazu sagen.
0: Aber den hast du gut rausgesucht, weil er gut noch auf Pfirti und Papa passt, gell? Vater und Sohn habe ich da noch stehen bei uns, gell?
1: Ja, das ja, machen wir dann neben einem. Jetzt mal habe ich eine Frage da. Neben den Kmela-Klassikern spielst du auch Einflüsse aus dem Pop, Rock und Schlager. Wie würdest du deinen eigenen Stil beschreiben?
0: Unendlich kreativ.
1: Okay.
2: Konrad, jetzt muss ich dich unterbrechen.
1: Wieso?
2: Ich sollte den Horst ausrichten. Meine Freundin hat gerade angerufen, wie ich draußen war. Ich sollte ausrichten, Horst, du bist ganz super. Die Sendung gefällt dir und sie hört sie bis zum Ende an.
0: Das freut mich auch sehr. Ich höre sie mir auch bis zum Ende an.
1: Du hast keine Chance, du cool kommst.
0: Nein, ich bin nur aus Hörer und Genießer. Und
1: ja. Du hast keine, du wirst nicht die Wahrheit entlassen. Horst, du schreibst und arrangierst deine Songs auch selbst.
0: Ja, vorwiegend.
1: Wie entsteht bei dir der reine Titel oder die Musik zuerst? Oder wie gehst du ran?
0: Diese Frage möchte ich an die Silvia weiterleiten.
1: Ja. Okay.
3: Ja, ich glaube, das ist recht gut, weil es immer sehr spannende und teilweise komplette Situationen sind, wo man sagt, naja gut, jetzt geht man einkaufen. Und das ist mir schon des Öfteren passiert, ich gebe mir heute einkaufen und dann fällt halt der Text ein. Und dann sagt er, du merkst das, schreib das auf. Natürlich ist das nicht immer bei der Hand. Oder wir gehen spazieren oder wir essen. Also es gibt fast keine Situation im Leben mit ihm, wo nicht irgendwie was Kreatives rauskommt. Und ja, und dann sagt er, merkt er das und dann hat er das Handy meistens mit und dann spricht er den Text rein und dann entstehen diese wunderbaren, lustigen Lieder auch und schöne Lieder und ich finde, es sind Lieder dabei, wo man so ein bisschen das Herz und die Seele wieder spürt und ich glaube, das ist ganz wichtig jetzt. Ja, also er ist jetzt nicht einer, der sich hinsetzt und sagt, jetzt schreibe ich, jetzt mache ich, nein, es passiert.
0: Es kommt, wie es kommt.
1: Es kommt, wie es kommt, ja. Wie bei vielen unserer jungen Künstler, ja, die wir in letzter Zeit im Radio hatten,
3: ja,
1: denen fällt irgendwo unter der Dusche, unter ja, der am Klo, Badewanne, genau, beim Wandern irgendwo.
3: Ja, genau, und solche Situationen haben wir das öfteren erlebt.
1: Okay.
3: Und wie gesagt, das war...
0: Manchmal nervt es mich auch selbst, muss ich sagen.
1: Ja. Weil man gerade nichts zum Schreiben oder mit hat und das Handy auch. Okay, du bist in Wien aufgewachsen und hast dir deine ehrliche bodenständige Art bewahrt. Wie prägt die Stadt Wien deine Musik und deine Texte? Und was ist der liebste Platz in Wien für dich?
0: Ich muss dazu sagen, ich bin nicht unbedingt ortsbezogen. Ja. Ich bin immer dort, wo ich gern sein möchte.
1: Okay.
0: Wenn ich die Freiheit suche, extrem gehe ich in den Wald, beschäftige mich mit der Natur. Mhm. Somit kann ich dir das jetzt nicht genauso beantworten, wie du die Frage gestellt hast. Ja. Ich glaube, dass in der Freiheit die Freiheit spricht und die Freiheit dann das kreiert, was man selbst ist. Ja. Und dadurch entstehen Gedanken, Ideen, Melodien. Und dann kommt es nur darauf an, für welche Berufung du dich entschlossen hast. Daher ich Sänger bin und meine Lieder schreibe, sind es halt Melodien und Texte. Und es freut mich immer sehr, wenn was Gutes draus entsteht.
1: Okay, dann würde ich sagen, bitte, ja. Bitte
3: noch was. Darf ich da noch ganz kurz natürlich. Was dazu sagen? Es ist ja so, dass du hast auch am Land gelebt hat, also im Burgenland, in seinem heißgeliebten Burgenland, Wien lebt er natürlich auch, aber es ist so, dass er teilweise wirklich so um 5, 6 Uhr in der Früh mit dem Bike, mit dem E-Bike da, in den Wald fährt oder Motorrad fährt und dann wirklich so die Natur genießt, sich Gedanken macht und da kommen natürlich auch viele Dinge hoch. Also es ist ganz, also er braucht die Stadt genauso wie
1: das Land. Wie den Land und den Wald und die Berge. Ist gut, okay.
0: Genau, ich brauche die Stadt Mischung. Eigentlich weniger als wie die Berge und wie das
1: okay,
0: Land.
1: Ja.
0: Ja. Weil sonst glaubt man sonst gar nicht. Ich stehe nicht gerne in Stau, weder im Kopf, weder sonst in der
1: Stadt. Ja. Okay. Horst, ich würde sagen, nächsten Song.
0: Für welchen hast du dich entschlossen? Ich glaube, es passt gut drauf, wir dürfen nicht kriegen auf diese Freiheit. Ne?
1: Okay.
0: Das ist der Titel Nummer 7, glaube ich, da am Zettel.
1: Nummer 7,
0: auf der Notiz.
2: Nummer 7?
3: Ja, Nummer 7, wir dürfen nicht kriegen, ja.
0: Wir dürfen nicht kriegen, ist eine äußerst gute Botschaft und ich möchte diese in die ganze Welt hinausschicken und senden. Da, da, da, da, da, da.
2: Kennt's? Hab ihn schon.
0: Das freut mich. Wir dürfen nicht kriegen.

0: Ja, liebe Zuhörer und Zuhörerin, jetzt haben wir noch einen Song, der heißt Die neue Welt kommt jetzt und dann hören wir uns wieder. Speedy Rudy, are you ready?
1: Ich höre einen schon. Ich bin Selina und 10 Jahre alt. Ich möchte euch heute etwas erzählen. Hunger, Krebs, Ozonloch, kahle Wälder, Meere verseucht und leer gefischt. Lebensmittel, die uns krank machen. Streit, Hass, Not, Mad. Und ich könnte noch so vieles dazu sagen. Ich flehe euch an, ich bin ein Kind, aber ich spüre genau, dass so vieles nicht stimmt. Verbessern wir uns, beginnen wir damit.

Und weil Horst Gmeler Junior auch ein Popper, ein Rocker ist, hat er sich erlaubt, ein Lied von Kurt Ostbahn zu singen. Alles hat sein Ende.

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2: Für das Gitarrensolo möchte ich mich bei dem Goran Mikulic bedanken, der vor 2 Jahren gestorben ist. Dankeschön.
3: Ja, liebe Zuhörer und Zuhörerinnen, da sind wir wieder, Horst, gell?
2: Jawohl, Rock'n'Roll.
3: Der Rock'n'Roll, die Sendung neigt sich langsam. Social Media, wo findet man dich? Hast du eine Homepage?
2: Sind Horst Mähler Juni auf Facebook, auf YouTube, auf Instagram, auf TikTok, sagt immer die Silvia, auf TikTok machen. Machen wir auch unsere Scherze manchmal. Und okay. Auf Radio Orange natürlich, ne?
3: Ja, da auf jeden Fall. Horst, ist irgendwas in Zukunft Auftritte geplant?
2: Es ist einiges in Werden und es wird ein originelles Lied, ich verrate schon wieder so viel, der Rosore sagt nachher wieder zu mir, was verratst du, was ich noch gar nicht weiß. Aber es wird in 3 bis 6 Wochen, sagen wir es einmal so, die Zeitspanne wird ausreichen, um das Lied fertig zu produzieren, ein originelles Lied erscheinen, das wahrscheinlich nur auf den Kanal Facebook und YouTube von Horst Mähler Junior zu hören ist.
3: Okay. Welche musikalische Vision oder welche Ziele stehen ganz oben auf deiner persönlichen Wunschliste für die kommenden Jahre?
2: Immer unverfälscht Musik zu machen und die Freiheit der Musik einfach leben lassen.
3: Okay. Bekannter Vorbild von dir?
2: Ich folge keinen Vorbildern eigentlich.
3: Okay.
2: Es gibt schon einige Musiker, die mir sehr gut gefallen und die ich auch gerne höre. Aber dass ich sage, jetzt, es gibt ein Vorbild für meine Musik, die gibt es nicht mehr.
3: Okay. Rudi!
2: Der Rudi tut gerade ein Video machen, er ist ja schon bei dir.
3: Gehen wir.
4: Komm, in Kürze.
2: Rudi, ja. Baby.
3: Naja, die Zeit rennt, es ist extra soft schon.
2: Vielen Dank für die Einladung. My Way von Radio Orange von Horst Mähler Junior.
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0: Ja, liebe Zuhörerin, ihr wisst, wenn ihr das hört, neigt sich die Sendung zu Ende. Ich glaube, wir könnten stundenlang mit dem Horst Gmehler Sendung machen. Horst Gmehler, ich sage Dankeschön, danke vielmals, dass du dir die Zeit genommen hast und ins Studio gekommen bist. Deine famous last words für den heutigen Tag.
1: Vielen Dank für die Einladung.
2: Ich möchte mich auch herzlich bedanken für die Einladung und ich wünsche allen Zuhörern zufriedenes, glückliches Leben. Horcht euch die Lieder an und man findet Trost und Freude und man kann nur lachen. Alles Liebe und danke.
1: Alles Gute.
2: Alles Gute.
0: Speedy Rudy, your famous last words.
3: Ja, wenn ein Weg zu Ende geht, in irgendeiner Form geht es weiter, nur wir wissen nicht wie.
0: Richtig. Ich schließe mich diesen Worten an. Liebe Zuhörer und Zuhörerinnen, ich hoffe, die Sendung hat euch gefallen. Ich wünsche euch ein schönes Wochenende.

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1: Herzlich willkommen bei der neuen Sendereihe 361 Grad Sozialkompass. Mein Name ist Henning Kling und ich darf Sie durch diese und die folgenden Sendungen begleiten. Ich bin dabei allerdings gewissermaßen nur Co-Pilot, denn der eigentliche Gastgeber ist der Sozial- und Wirtschaftsethiker Markus Schlagnitweit. Hallo Markus.
2: Hallo.
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2: Liebe Hörerinnen und Hörer des Freien Radio Freistadt und von Radio Froh, ich darf Sie heute wieder sehr herzlich zu unserer monatlichen Sendung begrüßen und danke an unsere liebe Claudia für die angenehme Zusammenarbeit sagen. Es ist schön, liebe Hörerinnen und Hörer, dass Sie uns auch weiterhin die Treue halten. Mein Name ist Erna, ich bin bei Al-Anon. Für das Jahr 2026 haben wir uns wieder für Themen entschieden, über diese zu sprechen uns wichtig erscheint. Emma, Nils und Sophia werden heute ihre Erfahrung, Kraft und Hoffnung zum Thema Selbsterkenntnis teilen. Dazu haben sie Texte aus der Al-Anon-Literatur verwendet und diese durch ihre Gedanken erweitert. Vorausschickend möchte ich noch festhalten, dass unsere Formulierungen immer geschlechtsneutral aufzufassen sind. Die Abkürzung Al-Anon steht für die englische Bezeichnung Alcoholics Anonymous Family Groups. Zur Erinnerung, oder wenn Sie die letzten Sendungen nicht gehört haben, noch einmal einige Informationen über Al-Anon generell. Die Al-Anon-Familiengruppen sind eine Selbsthilfegemeinschaft, die sich ausschließlich an Angehörige und Freunde von Alkoholikern richtet. Sie bieten Betroffenen Trost und Hilfe. Der regelmäßige Besuch der Selbsthilfegruppen verhilft zu einer veränderten Sicht und Denkweise über die Familienkrankheit Alkoholismus. Angehörige erkennen, dass sie als Familienmitglieder, Partner, Kinder oder Freunde schuldlos sind und das Trinken des Alkoholikers nicht stoppen können, egal wie sehr sie sich anstrengen, den Alkoholkonsum zu kontrollieren. Sie lernen, ihr eigenes, vernachlässigtes Leben wieder in die Hand zu nehmen, statt sich weiterhin auf das des Alkoholikers zu konzentrieren. Die Selbsthilfegruppen vermitteln die Einsicht, dass der Alkoholiker die Folgen seines Handelns selbst tragen muss und dass die Angehörigen aufhören, ihm die Konsequenzen seines Suchtverhaltens abzunehmen. Der regelmäßige Besuch der Gruppen stärkt die Selbstverantwortung und schafft ein Gefühl für gesunde Grenzen. Durch die veränderte Einstellung kann der Angehörige seinem Leben wieder eine eigene, positive Richtung geben. Wenn wir zu Al-Anon kommen, werden wir von anderen begrüßt, deren Leben einen ähnlichen Verlauf genommen hat wie unseres. Zu Beginn des Meetings hören wir die folgenden Begrüßungsworte und irgendwie spüren wir, dass diese Worte von Herzen kommen. Für Sie, liebe Hörerinnen und Hörer, möchte ich nun diese Begrüßung vorlesen. Wir heißen dich in unserer Al-Anon-Familiengruppe herzlich willkommen und hoffen, dass du in dieser Gemeinschaft die Hilfe und Freundschaft findest, die wir genießen dürfen. Wir leben mit dem Problem Alkoholismus oder haben damit gelebt. Daher verstehen wir dich vielleicht besser als irgendjemand sonst. Auch wir waren einsam und enttäuscht. Aber in Al-Anon entdecken wir, dass keine Situation wirklich hoffnungslos ist und dass wir Zufriedenheit und sogar Glück finden können, unabhängig davon, ob der Alkoholiker noch trinkt oder nicht. Wir empfehlen dir sehr, unser Programm auszuprobieren. Viele von uns kommen mit seiner Hilfe zu Lösungen, die zu Gelassenheit führen. Von unserer eigenen Einstellung hängt viel ab. In dem Maße, wie wir lernen, unser Problem aus dem richtigen Blickwinkel herauszusehen, verliert es die Macht, unsere Gedanken und unser Leben zu beherrschen. Die Situation in der Familie wird sich ändern, wenn wir die Al-Anon-Gedanken leben. Ohne solche spirituelle Hilfe ist es für die meisten von uns zu schwierig, mit einem Alkoholiker zusammenzuleben. Unser Denken verwirrt sich bei dem Versuch, Lösungen zu erzwingen, und wir werden reizbar und unvernünftig, ohne es zu bemerken. Das Al-Anon-Programm basiert auf den 12 Schritten. Die haben wir von den anonymen Alkoholikern übernommen, die wir Schritt für Schritt und einen Tag nach dem anderen in unserem Leben anzuwenden versuchen, gleichzeitig mit unseren Slogans und dem Gelassenheitsspruch. Die gegenseitige, liebevolle Hilfe und die tägliche Lektüre von Al-Anon-Literatur machen uns dann bereit für das wertvolle Geschenk der Gelassenheit. Die Al-Anon-Gemeinschaft ist anonym. Alles, was hier im Meeting und unter vier Augen gesagt wird, muss vertraulich behandelt werden. Nur so können wir uns frei heraus sagen, was wir auf dem Herzen haben, denn dadurch helfen wir einander in Al-Anon. Zu Beginn der Gelassenheitsspruch, interpretiert von Jonathan Winters, und dann teilt Emma ihre Gedanken und Erfahrungen zum heutigen Thema Selbsterkenntnis.

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1: Hallo, hier ist Emma. Ich bin Angehörige von Alkoholikern und bin co-abhängig. Jedoch, dank Al-Anon, schon langsam am Weg der Genesung. Ich darf heute zu dem Thema Selbsterkenntnis einen Beitrag leisten. Dazu erst aus unserer Al-Anon-Literatur, aus dem Buch Nur einen Tag nach dem anderen in Al-Anon. Seite 115, der Tagestext zum 24. April. Zu Al-Anon kommen kann wie ein Schritt in eine neue, lichtere Welt sein. Ich beginne zu begreifen, dass sich mein Leben tatsächlich ändern kann, indem ich meine Furcht, meine Bitterkeit und meinen Groll überwinde. Das bedeutet, dass ich mich vor dem Urteil über andere nach meinen Maßstäben hüten muss. Es bedeutet, dass ich diese Maßstäbe prüfen, verbessern und nach ihnen leben muss. Wenn ich verbittert bin, so kommt das daher, dass ich mir gestattet habe, andere für mein Schicksal verantwortlich zu machen. Ich habe dem Schicksal oder dem Alkoholiker oder Gott selbst die Schuld für alles zugeschoben, was mir widerfahren ist. Ja, zu Al-Anon zu kommen und mit dem Programm zu leben, kann mir eine neue Weltanschauung vermitteln. Es hilft mir, mich selbst klarer zu sehen und den Al-Anon-Rat anzunehmen, nämlich mich selbst zu ändern und nicht die anderen. Überlegung für heute. Ich hatte mir niemals zugegeben, dass ich im Unrecht war oder Schuld an einer Sache hatte. Es war beinahe ein Schock zu erfahren, dass ein Teil des Al-Anon-Programms mir die Aufgabe stellt, meine eigenen Fehler herauszufinden. Ich muss mit mir selbst aufrichtig sein, ehe ich den Weg zur Gelassenheit antreten kann. Kann ich das schaffen? Nur weil etwas dir schwierig erscheint, musst du nicht denken, es sei für jedermann unmöglich, es zu tun. Aber alles, was anderen möglich ist, glaube mir, das kannst auch du schaffen. Marc Aurel.
2: Etwas Musik. The Eagles mit Love Will Keep Us Alive. Dann spricht wieder Emma.

0: Hallo, hier ist nochmal Emma. Ich möchte gerne den Begriff Selbsterkenntnis für uns zerkleinern. Selbsterkenntnis bedeutet im Kern, sich selbst wirklich zu verstehen. Also die eigenen Gedanken, Gefühle, Motive, Stärken, Schwächen und Verhaltensmuster bewusst wahrzunehmen und einzuordnen. In der Philosophie spielt Selbsterkenntnis seit der Antike eine zentrale Rolle. Schon Sokrates prägt die Idee, erkenne dich selbst, weil er überzeugt war, dass ein gutes Leben nur möglich ist, wenn man sich seiner selbst bewusst ist. Auch in der Psychologie ist Selbsterkenntnis wichtig. Dort versteht man sie als Fähigkeit zur Selbstreflexion, also darüber nachzudenken. Warum reagiere ich in bestimmten Situationen so? Was sind meine Werte und Ziele? Welche Ängste oder Wünsche beeinflussen mich? Selbsterkenntnis umfasst mehrere Ebenen. Die emotionale Ebene, die eigenen Gefühle erkennen und verstehen, die kognitive Ebene, die eigenen Denkmuster durchschauen und die Verhaltensebene, eigene Handlungen und Gewohnheiten reflektieren. Selbstreflexion entsteht oft durch Erfahrungen, ehrliche Selbstbeobachtung oder auch Feedback von anderen. Gleichzeitig kann sie unangenehm sein, weil man dabei auch mit eigenen Schwächen oder unangenehmen Wahrheiten konfrontiert wird. Trotzdem ist Selbsterkenntnis eine Grundlage für persönliche Entwicklung. Wer sich selbst besser versteht, kann bewusstere Entscheidungen treffen, Beziehungen verbessern und authentischer leben. Die Aussage oder der Spruch, die Selbsterkenntnis ist der beste Weg zur Besserung, trifft voll am Punkt. Seitdem ich bei Al-Anon bin, seit dem ersten Tag, bin ich am Weg der Besserung. Durch die Selbstreflexion bin ich zumindest schon so weit, zu wissen, dass in mir ein kleines, trauriges, schwaches und auch grolliges, wütendes Mädchen wohnt. Mit Al-Anon lerne ich, es kennenzulernen, damit umzugehen, kleine Veränderungen vorzunehmen und es auch an manchen Tagen einfach anzunehmen. Durch die Selbsterkenntnis wurde mir bewusst, dass ich den Blick nach innen richten muss. Nicht so wie immer, wie ich als Co-Abhängige den Blick nur im Außen hatte. Wenn ich den Blick nach innen richte, geht es mir besser. Dass auch ich Fehler habe, war mir jedoch nicht bewusst, als ich zu Al-Anon fand oder Al-Anon mich fand. Jetzt, nach über 3 Jahren Al-Anon, ist mir bewusst, dass auch ich einige Fehler habe. Und das heißt, sich mit diesen auseinanderzusetzen, meine Gefühle zu hinterfragen in diesen Situationen und versuchen, Tag für Tag besser damit umzugehen. Liebe Zuhörer, vielen Dank für eure Aufmerksamkeit. Ich möchte mich auf diesem Wege herzlichst für Al-Anon bedanken. Meine Lebensrettung. Danke, eure Emma.
1: Danke, Emma, für deinen Beitrag. Liebe Hörerinnen und Hörer, es freut uns, dass Sie das Freie Radio Freistadt eingeschaltet haben. Nach John Lennon, Imagine, spricht Nils zu unserem Thema Selbsterkenntnis.

Hallo, mein Name ist Nils. Ich bin aufgewachsen in einer alkoholkranken Familie und heute teile ich zum Thema Selbsterkenntnis. Zuerst will ich einen Text aus Hoffnung für heute vorlesen, von dem 28. August. Vor Al-Anon hatte ich eine falsche Vorstellung meiner selbst. Mein alkoholkranker Vater und meine Mutter, die in einem alkoholkranken Zuhause aufgewachsen war, konnten wegen ihrer Krankheiten sich selbst nicht klar wahrnehmen. Sie waren auch nicht in der Lage, mir zu helfen. Während ich aufwuchs, schienen meine Eltern mich überhaupt nicht zu sehen. Ich fühlte mich unsichtbar und ohne Stimme. Ich hatte keine Ahnung, was mir gefiel und was nicht. Und schon gar nicht davon, was ich in einer Beziehung akzeptieren würde oder nicht. Innerlich fühlte ich mich leer. Kam es mir manchmal doch so vor, als existierte da etwas in meinem Inneren, so fühlte es sich wie die Erfahrung eines anderen Menschen an. Al-Anon veränderte all das. Ich hörte Vorschläge wie: Konzentriere dich auf dich selbst und mache deine eigene Inventur statt die eines anderen. Diese Ideen erstaunten mich. Wer war ich? Ich kannte mich selbst nicht. Der Mensch, den ich kannte, war die Jugendliche, die von meiner Mutter als Last empfunden wurde. Mein Vater kritisierte mich ununterbrochen. Es musste mehr an mir dran sein als all das. Besonders durch das Arbeiten in den ersten 4 Schritten lernte ich mich kennen. In Schritt 1 erkannte ich mich als eine Person, die verrückt genug war, zu versuchen, den Alkoholismus zu kontrollieren. Aber damit scheiterte. Ich verstand meine Machtlosigkeit. In Schritt 2 zog ich die

0: Kann ich in Ruhe die Arbeit verrichten, mich selbst zu definieren, statt anderen zu erlauben, es zu tun? Ein Zitat aus Der Mut, ich selbst zu sein. Es ist gut möglich, dass wir weit wertvollere und liebenswertere Menschen sind, als uns andere Leute glauben machen wollen.
1: Wieder Musik. Queen mit Friends Will Be Friends. Und dann geht's weiter mit Nils.

Ja, mich hat dieser Text extrem angesprochen. Ich habe mich darin einfach sehr wiedergefunden und ich glaube, früher eben kannte ich mich gar nicht selber. Ich hatte irgendwie nur die Vorstellungen von anderen Menschen im Kopf und wie sie gerne, wie sie mich sehen oder mich gerne haben wollen. Und

0: irgendwie war es natürlich auch ein Prozess in Al-Anon, dass ich mich immer irgendwie mehr und mehr selbst kennenlerne. Mittlerweile bin ich im vierten Schritt und ich muss sagen, ich lerne mich jetzt gerade nochmal ganz anders kennen als die letzten Jahre, die seit ich in Al-Anon bin. Und es ist gut für mich, dass es zu diesem Zeitpunkt ist, weil ich glaube, früher hätte ich das gar nicht geschafft, so ehrlich zu mir zu sein. Da war viel zu viel viel zu viel Selbstabneigung dabei. Also ich habe mich immer fertig gemacht für Sachen und mittlerweile ist für mich dieses sich selbst kennenlernen ist einfach eben, deswegen finde ich, passt eben auch das Wort Selbsterkenntnis so gut dazu, weil ich erkenne einfach nur mich selber. Ich sehe einfach nur, was sowieso schon da ist und versuche, und das Wichtigste für mich ist dabei, dass ich versuche, mich nicht dann selber zu verurteilen. Mit dem quasi dafür, was ich finde. Im Prinzip ist es auch spannend für mich, weil ich merke, dass diese Sachen, die ich dann über mich selber herausfinde, dass die jetzt nicht neu sind, sondern ich habe sie bis jetzt nie wahrgenommen oder vielleicht gut versteckt oder vielleicht sogar auch einfach ignoriert, weil ich nicht gut mit diesen Teilen vielleicht umgehen konnte, ja. Und ich finde, also meine Sponsorin zum Beispiel sagt immer, Selbsterkenntnis ist der erste Schritt zur Besserung. Und ich glaube, das ist sehr wahr, weil ich merke irgendwie, jetzt, wo mir dann Sachen auffallen, die vielleicht nicht so, die ich nicht so toll an mir finde, erst dann, weil ich weiß, was es genau ist, was mich stört, kann ich überhaupt anfangen, dass ich mich anders verhalte. Also irgendwie, habe ich zumindest die Erfahrung gemacht, eben wenn ich gar nicht weiß, irgendwie, was denn genau das Problem ist, was ich habe, also woher das überhaupt kommt oder warum ich irgendwie mich nicht gut fühle mit einer Situation, dann kann ich es auch irgendwie nicht nächstes Mal nicht besser machen oder diese Situation für mich innerlich zumindest auflösen. Ja, und ich denke, sich selbst kennenzulernen ist irgendwie nicht einfach, finde ich. Also für mich ist es nicht einfach. Einfach weil ich so sensibel auf die Erwartungen und Wünsche von anderen bin, also mir gegenüber, dass es dann irgendwie schwer ist, es zu trennen. Auch nicht nur eben von anderen, sondern ich habe auch gemerkt, dass ich selber Ansprüche an mich habe, die total im Widerspruch eigentlich sind mit dem, wie oder was oder wer ich bin. Also, dass ich auch selber unrealistische Haltungen und Erwartungen mir gegenüber habe. Und es ist extrem, ich finde, heilend, dass ich einfach da drauf kommen kann. Und dann aber es einfach nur als das zu sehen, als irgendwie eine verschobene Wahrnehmung von mir selbst, dass nichts falsch damit jetzt ist, weil ich diesen Erwartungen oder Ansprüchen nicht gerecht werde, sondern einfach eher, mir ist da so, ich habe da wirklich dann so kapiert, es ist nicht falsch, wie ich bin, sondern die Ansprüche an mich sind falsch. Ich bin so, wie ich bin. Und wenn ich versuche, dann irgendwie anders zu sein, was total gegen irgendwie mein Wesen oder gegen mein Können arbeitet, dann ist das der falsche Ansatz einfach. Also ich merke immer mehr, dass ich mit dem arbeite, was wirklich vorhanden ist, anstatt irgendwie mich zu Sachen zu zwingen oder mich so anzutreiben, damit ich irgendwas schaffe, was gar nicht so zu mir passt. Und ich finde es auch tatsächlich spannend, weil ich das Gefühl habe, ich lerne mich wirklich kennen, wie es würde ich einfach eine neue Person kennenlernen. Also wirklich, weil ich das Gefühl habe, teilweise bin ich da gar nicht in der Realität mit meinem Bild über mich selbst. Und ich bin froh, dass ich mich jetzt besser lernen darf, kann. Danke fürs Zuhören.
1: Danke, Nils, für deinen Beitrag. Sie hören die Sendung Al-Anon im Freien Radio Freistadt. Nach einer kurzen Musikpause mit Sarah Brightman, Scarborough Fair, teilt Sophia ihre Gedanken zu unserem heutigen Thema Selbsterkenntnis.

0: Hallo, liebe Hörerinnen und Hörer des Freien Radio Freistadt und Radio Froh. Ich bin Sophia, ich bin bei Al-Anon. Heute geht es um das Thema Selbsterkenntnis und dazu möchte ich einen Text aus dem Büchlein Hoffnung für heute von Seite 116, 25. April vorlesen. Innenschau und Meditation sind heilsame Werkzeuge, aber sie allein stellen noch keine Genesung dar. Wenn ich sie jedoch zusammen mit beherztem Handeln verwende, führen sie mich zu einer tieferen und gründlicheren Genesung. Ich betreibe Innenschau, wenn ich meine spirituelle Energie nach innen lenke, um meinen Charakter, meine Aktionen, Reaktionen und Beweggründe wahrzunehmen. Die dabei erfolgende Bewusstwerdung hilft mir, Verhaltensmuster zu erkennen, die mich daran hindern, der Mensch zu werden, der ich gerne sein möchte. Wenn ich dabei jedoch in einem fortgesetzten Prozess bloßen Denkens erstarre, kommt meine Genesung zum Stillstand. Annehmen als der Vorgang, durch den mein neu gewonnenes Verständnis den manchmal schmerzvollen Weg vom Kopf zu meinem Herzen findet, muss natürlicherweise folgen. Danach muss ich auf Führung zu einer bestimmten Form von Handlung warten. Ich finde diese Führung durch Meditation. Obwohl Meditation zu Innenschau führen kann, sind beide nicht dasselbe. Beim Meditieren bringe ich meinen Körper und meinen Geist, meinen persönlichen Aufruhr zur Ruhe und wende mich meiner spirituellen Energie zu, um Gottes Botschaft für mich zu hören. Wie Beten meine Art ist, mit meiner höheren Macht zu sprechen, so ist Meditation meine Art, auf Führung zu lauschen. Ich bitte Gott, die Ergebnisse meines Bewusstwerdungsprozesses und meines Annehmens an und frage, wie ich sie in neues Verhalten umwandeln kann. Wahre Genesung findet dann statt, wenn ich vertrauensvoll hinaus ins Leben gehe und das neue Verhalten praktiziere. Dann weiß ich, dass ein kleiner Teil von mir gewachsen ist. Wenn ich auf Innenschau und Meditation basierend handle, bringe ich meine Genesung voran. Ich weiß, wenn ich auf diesem Weg bleibe, werde ich immer weiter wachsen. Überlegung für heute. Um die Genesung in meinem Leben wirklich zu verwurzeln, muss der inneren Arbeit nach außen gerichtete Handlung folgen. Wenn unser Glaube an eine Macht größer als wir selbst zu wachsen beginnt, werden wir bereit, die Führung, die wir erhalten, in unserem Leben anzunehmen. Vom Überleben zur Genesung.
1: Bevor es weitergeht mit Sophias Beitrag, hören wir Toll und Toll mit Eleni.

0: Hallo, hier ist wieder Sophia. In diesem Text geht es darum, dass wir vom Denken ins Handeln kommen können. Wollen wir genesen von Dingen, die uns Schmerz fühlen lassen? Also bewusst denken, bewusst fühlen, bewusst handeln. Das alles ermöglicht Erkenntnis, also auch Selbsterkenntnis. Al-Anon bietet dazu einige wichtige Instrumente, seien es die 12 Schritte, seien es die 12 Traditionen, seien es das Gelassenheitsgebet oder auch die Slogans, also Lebensweisheiten, die kurz und bündig hilfreiche Verhaltensvorschläge liefern. In verschiedenen Meditationsbüchern unserer Al-Anon-Literatur befinden sich Texte, die etwas mit unserem Erleben des Lebens zu tun haben. Dies kann dann ein Modell sein, mit diesem unserem Erleben gesund umzugehen und uns nicht in ungesunden Denken und Verhalten selbst zu verlieren, dies auf Dauer fortzusetzen und damit immer mehr zu verfestigen. In den Meetings reden wir darüber und tauschen uns aus. Oft sind es dieselben Dinge, die wir fühlen und denken im Umgang mit der Familienkrankheit Alkoholismus. So lerne ich mich selbst immer besser kennen, komme mir oft selbst auf die Schliche, sehe mich in anderen gespiegelt und fühle mich verstanden und angenommen. Ich brauche es nicht wegzudrücken, ich brauche mich nicht beschämt und schuldig und voller Angst zu fühlen, es ist okay, so wie es ist. Und das ist dann der Ausgangspunkt für Alternativen. Wie im Text beschrieben, so ist es auch für mich sehr hilfreich, regelmäßig zu meditieren. Ja, ich tue es eigentlich täglich. Also zur Ruhe kommen, spüren, wahrzunehmen, über die Gedanken und Gefühle nachzudenken, sie zu benennen und damit auch für mich anzuerkennen. Woher kommen sie? Was lösen sie aus? Wie fühlt sich das an? Ja, und es stimmt. Vom Kopf zum Herzen ist der Weg wahrscheinlich der längste der Welt. Also, ich kann andere und mich sehr schnell verstehen und analysieren. So bildete ich es mir zumindest ein. Aber um Situationen zu verändern, das hat neben dem Verstehen meiner Wünsche und Bedürfnisse viel Kraft erfordert. Kraft, um das und die Personen, die mir nicht gut taten, loszulassen. Kraft, das zu tun, was ich tun konnte, um mir selbst meine Bedürfnisse und Wünsche zu erfüllen. Manchmal heißt es, wenn die eigenen negativen Gefühle stark genug sind, dann findet man auch die Kraft, etwas zu verändern. Ja, oft mag das so sein. Man übersieht aber manchmal aber auch den Punkt und wird schwächer und schwächer und immer weniger fähig, einen anderen als den bisher verfolgten Weg zu gehen. Jetzt hat man ja schon so viel investiert. Das muss doch irgendwann klappen. Hier braucht es dann vielleicht neben dem 12-Schritte-Programm der Selbsthilfegruppe professionelle Hilfe. Also wenn man wirklich schon ganz schwach ist und gar nichts mehr ändern kann. Probleme kommen nicht von heute auf morgen. Probleme lösen sich auch nicht von heute auf morgen. Es hat Geduld gebraucht und ein klares Ziel und dies dann für mich zumindest in den nächsten 24 Stunden, manchmal auch in der nächsten Stunde nur umzusetzen und zu verfolgen. Es gelingt, wie gesagt, nicht immer, aber im Vergleich zu früher bin ich heute weniger nachsichtig mit anderen und erdulde weniger kränkendes Verhalten. Ich bin nachsichtiger mit mir selbst und gestalte mein Leben viel bewusster. Gute 24 Stunden, liebe Hörerinnen und Hörer. Bis zum nächsten Mal, Ihre Sophia.
1: Danke, Sophia, für deinen Beitrag. Und nun Diane Warwick. I'll never love this way again.

Hier spricht wieder Erna. Sie hören die Sendung Al-Anon im Freien Radio Freistadt. Liebe Hörerinnen und Hörer, ich darf Ihnen zum Abschluss noch einige Hinweise zu Al-Anon geben. Wie läuft so ein Al-Anon-Meeting ab? Eine Person aus der Gruppe leitet durch das Meeting und behält die äußere Struktur im Auge. Zumeist wird ein Text aus der Al-Anon-Literatur vorgelesen oder ein persönlicher Themenwunsch vorgeschlagen und anschließend teilen diejenigen, die möchten, dazu ihre Erfahrung, Kraft und Hoffnung. Zum Ende des Meetings stehen die Teilnehmer auf und sprechen den Gelassenheitsspruch. Es gibt keine Mitgliedsbeiträge für Teilnehmer. Alle Ausgaben, die für die Erhaltung der Meetings und der Gemeinschaft Al-Anon notwendig sind, werden ausschließlich durch freiwillige Spenden jener Personen finanziert, die am Meeting teilnehmen. Alle Geldspenden sind freiwillig. Wir lehnen ausdrücklich jede Zuwendung von außen ab. Wenn Sie ein Al-Anon-Meeting besuchen möchten, brauchen Sie sich vorher nicht anmelden. Kommen Sie einfach. Das Programm der Al-Anon-Familiengruppen ist nicht religiös. Es ist ein geistiges und spirituelles Programm, das für alle zugänglich ist, egal welcher Weltanschauung oder Religion sie angehören. Es gibt auch Meetings für Kinder und Jugendliche aus alkoholkranker Familie. Diese heißen Al-Anon-Meetings. So können auch Kinder etwa ab 10 Jahren am Genesungsprogramm teilhaben. In Oberösterreich gibt es Al-Anon-Gruppen in Rohrbach, Linz, Stadlpaura und Ried im Innkreis. Nähere Details und eine Übersicht der Meetings in ganz Österreich finden Sie auf unserer Homepage www.al-anon.at oder unter der Telefonnummer 0664 73 21 72 40 per E-Mail unter info@al-anon.at und über die Nummer der Telefonseelsorge 142 österreichweit und 24 Stunden am Tag zum Nulltarif. Wenn Sie an Al-Anon-Literatur interessiert sind, können Sie diese in den Meetings kaufen oder bei unserem Al-Anon-Dienstbüro bestellen. Die Adresse: Planseestraße 6-2, 6600 Reutte in Tirol. Unsere Sendung Al-Anon können Sie jeden ersten Mittwoch im Monat um 10 Uhr im Freien Radio Freistadt hören. Wiederholt wird die Sendung am darauffolgenden Donnerstag um 15 Uhr. Zum Nachhören der einzelnen Sendungen schauen Sie bitte auf die Homepage des Freien Radio Freistadt www.frf.at. Unter Sendereien finden Sie alle Beiträge von Al-Anon zum Nachhören. Ihre Fragen, Anregungen und Kritik zur Sendung richten Sie bitte an programm@frf.at. Wir möchten uns bei Ihnen für das Zuhören bedanken und hoffen, Sie konnten sich etwas davon mitnehmen. Heute darf ich Ihnen einen Satz aus dem Buch Hoffnung für heute zum 6. Mai mitgeben. Besinnen wir uns jeden Morgen darauf, dass wir diesen einen Tag so bewusst und zuversichtlich leben wollen, wie wir nur können. Es würde uns sehr freuen, Sie auch bei unserer nächsten Sendung wieder begrüßen zu dürfen. Im Juni teilen wir unsere Gedanken und Erfahrungen zum Thema Sorge. Passen Sie gut auf sich auf und bleiben Sie gesund. Alles Liebe und gute 24 Stunden wünscht Ihnen das Al-Anon-Radio-Team mit Emma,
Nils, Sophia und Erna als Sendungsverantwortliche.

Hallo und herzlich willkommen, das ist Jürgens Zeitmaschine. Es weihnachtet schon ein bisschen. Die Linzer Weihnachtsmärkte sind schon alle offen, obwohl wir erst November haben. Aber es ist ja nicht mehr lang. Ich freue mich, dass Sie mit dabei sind heute wieder. 14 bis 16 Uhr gibt es wieder ganz hervorragende Musik. Mein Name ist Jürgen Lampl, sein Name ist Michael Jackson. Was wir da hören, ist die vierte Erfolgssingle aus dem Album Thriller. Und die passt ganz besonders gut zum Anfang. Wanna Be Starred in Something. Hier ist Michael Jackson, 1983. Viel Spaß!

Ja, es ist Michael Jackson zum Start. Wannabe Start in Something. Was würde besser passen? Michael Jackson mit seinem Thriller-Album, dem erfolgreichsten Album in der Geschichte der Musik. Das muss man sich mal auf der Zunge zergehen lassen. Ja, und da war es die vierte Single draus. Die erste war The Girl Is Mine, dann Billie Jean Beat It. Dann kam dieses Wannabe Start in Something. War schon nicht mehr ganz so erfolgreich in den Charts, weil jeder ja eh schon die LP gehabt hat. Nach Wannabe Start in Something hat er weiter ausgekoppelt, nämlich Human Nature, PYT, Abkürzung für Pretty Young Thing, und schließlich den großen Hit Thriller aus diesem Album. Nur zwei Titeln hat er nicht ausgekoppelt, nämlich Baby Be Mine und The Lady in My Life. Und damit gehört diese Schallplatte zu jenen, von denen am meisten Singles überhaupt ausgekoppelt wurden und auch sehr erfolgreich waren. Das Album hielt sich 2-3 Jahre in den Weltcharts, also wirklich ein großartiges Album. Und es hat natürlich viele Leute beeinflusst. Das muss man auch ganz ehrlich sagen. Viele junge Künstler oder jüngere Künstler dann oder nachfolgende Künstler, so muss man sagen, wurden von Thriller beeinflusst, von diesem Album. Zum Beispiel auch Rihanna. Wenn Sie sich das nun folgende Lied anhören aus dem Jahr 2006, Don't Stop the Music, dann werden Sie beim genauen Hinhören mitbekommen, dass da ein bisschen Wannabe Start in Something drinnen steckt. Michael Jackson überall. 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

Ja, wir stoppen die Musik nicht. Wir bringen 2 Stunden tolle Musik. Und ich habe Ihnen ja noch gar nicht gesagt, was heute alles mit dabei ist. Zum Beispiel haben wir natürlich wieder den Countdown 1981. Und da sind ganz hervorragende Sachen mit dabei von Juice Newton, Rick Springfield, Police oder auch außer Konkurrenz Georg Danzer. Also Austropop ist auch mit dabei, auch im Rest der Sendung. Dann haben wir heute die neue Single von Madonna. Ganz neu ist sie nicht. Das hat sie schon früher aufgenommen, aber jetzt veröffentlicht. Hör mal rein. Wir haben was ganz Neues von Michael Patrick Kelly. Auch sehr interessant. Außerdem haben wir viel Austropop. Wir haben auch Hits aus dem Jahr 1996. Natürlich vom November 1996, zum Beispiel die Cranberries werden da dabei sein. Dann, wenn sich's ausgeht, schauen wir tief in das Archiv. Ich muss schon sagen, wenn sich's ausgeht, ein so großes Programm heute. Kim Wilde wäre da mit dabei mit einem seltenen Song. Und wir haben jetzt gleich die Hits aus dem Jahr 1972. Natürlich wieder vom November 1972. Was war da in den Charts? Vor so vielen Jahren. Naja, wir starten mit einer Nummer, vielleicht kennen Sie die noch, ein ganz süßes Lied. Gilbert O'Sullivan ist das mit Claire.

Ja, das hat in sich das Jahr 1972. Superstition von Stevie Wonder, ein Riesenhit. Und zuvor Claire von Gilbert O'Sullivan, alles im November 1972. Übrigens, in diesem November waren auch Präsidentschaftswahlen in den Vereinigten Staaten und Richard Nixon hat damals mit überwältigender Mehrheit, so muss ich sagen, gegen George McGovern gewonnen und die Wahlbeteiligung war aber die niedrigste seit 1948. Außerdem war leider der Vietnamkrieg im vollen Gange. In Nordirland wurden 13 Menschen von britischen Soldaten erschossen, was den Nordirland-Konflikt eskalierte, und zwar am Sunday, Bloody Sunday, genau, das kennen wir von U2. Und auch sonst ist einiges passiert im Jahr 1972, aber es gab auch einen Hit damals. Nur, bevor wir uns das anhören, muss ich Ihnen einen Hit vorspielen vom Jahr 2000, den Sie kennen, der immer wieder im Radio läuft, das ist diese Nummer hier. Ja, ich denke, das kennt man. Das sind Top Loader im Jahr 2000 mit Dancing in the Moonlight. Die haben aber das Lied nicht geschrieben, sondern geschrieben hat das ein ganz anderer Herr, nämlich dieser hier. Das ist Sherman Kelly, Dancing in the Moonlight 1970.

Jawohl, wir sind aber im November 1972 und da gab es diesen Hit auch. Nicht von Sherman Kelly, der war schon durch, sondern da gab es die Band King Harvest, die diese Nummer gecovert hat. Und die hören wir uns jetzt an im Rahmen des Dezember 1972 Rückblick. King Harvest mit Dancing in the Moonlight.

Ein bisschen Ausopop in Jürgens Zeitmaschine. Der Sound von Dein Stern, das war Manfred Holub 1986. Ein Austropop-Hit aus den 80ern. Ja, jetzt habe ich was ganz Besonderes. Es gibt ein neues Album von Michael Patrick Kelly und da hat er eine Aufnahme drauf, die ist sensationell meiner Ansicht nach. Eine Nummer zusammen mit Jonas Kaufmann. Also, das ist ein Lied, das wir alle brauchen. Symphony of Peace. Hier ist Michael Patrick Kelly und Jonas Kaufmann, ganz neu in Jürgens

Das war Phil Collins, Another Day in Paradise aus dem Jahr 1989. Ihm geht's leider nach wie vor nicht sehr gut. Wir machen jetzt weiter mit dem Countdown 1981.

Ja, und heute sind wir angelangt im Jahr 1981 bei den Plätzen 60 bis 56. Und auf Platz 60 findet sich eine Truppe, man glaubt gar nicht, dass die weltweit so erfolgreich waren, Ottawa, benannt übrigens nach der kanadischen Hauptstadt. Sie sind nach Ottawa geflogen und haben gesagt, da hängen wir ein N dran und nennen uns so. Das sind jetzt praktisch Ottawa auf Platz 60 mit Hands Up.

Ja, ja, heute ist das bei jeder Kinderdisco mit dabei. Damals war es ein großer Hit. Hands Up 1981 auf Platz Nummer 60 von Ottavan. So, jetzt habe ich eine Frage an Sie. Kennen Sie diesen Song hier?

Das ist Knickerbocker aus dem Jahr 1982 mit Puppe, du bist eine moderne Hexe, ein Austropop-Song. Aber zu diesem Lied gibt es natürlich ein Original aus den Vereinigten Staaten, das ist nämlich Juice Newton. Also Puppe hören wir beim nächsten Jahr ausführlicher. Das ist jetzt Queen of Hearts, Juice Newton, Platz 59.

Jawohl, Juice Newton mit Queen of Hearts aus dem Jahr 1981 natürlich, Platz 59. Juice Newton ist mittlerweile 73 Jahre alt, aufgewachsen ist sie übrigens in Virginia und leben tut sie heute in San Diego. So viel dazu. Ja, jetzt kommt eine Nummer außer Konkurrenz von Neil Diamond. Das war ein Sänger, der meinem Vater sehr gut gefallen hat, der leider nicht mehr unter uns ist. Neil Diamond, das hätte ihn gefreut, dass ich das jetzt spiele. Und das ist auch aus dem Jahr 1981 natürlich. Da brachte Neil Diamond das Album On the Way to the Sky heraus. Und was wir jetzt hören, ist der Titelsong. Wunderschön. Hier ist Neil Diamond.

Jawohl, das ist wirklich schöne Musik. Mit der bin ich aufgewachsen durch meinen Vater Neil Diamond. Die Bee Gees hat er gemacht, Simon und Garfunkel und übrigens auch die Nummer 1 vom Countdown 1981. Aber das verrate ich noch nicht, was das ist. Da müssen Sie noch einige Sendungen ausharren, denn wir sind jetzt bei Platz 58. Das ist Rick Springfield, ein Mann, der in der Serie General Hospital sein Debüt gegeben hat. Das war so etwas wie Sturm der Liebe auf Amerikanisch in den 70ern. Er ist aber gleichzeitig Musiker gewesen, immer gewesen und hatte 1981 seinen wirklich ersten großen Nummer 1 Hit in den USA und dementsprechend wurde er auch bekannt bei uns. Hier ist Rick Springfield auf Platz 58 mit Jessie's Girl.

Ein paar kleine Hits hatte er schon in den Vereinigten Staaten, aber das war wirklich sein großer Durchbruch. Rex Springfield 1981 mit Jessie's Girl. Sie können sich vielleicht erinnern, 1982 gab es einen neue deutsche Welle-Hit, den kennt eigentlich jeder. Das war von Trio Da, Da, Da. Und damals hat man gesagt, sowas können auch nur wirklich die Deutschen bringen, so einen Text. Da haben sie sich aber getäuscht, denn hören Sie das mal. Ja, das ist nämlich Platz 57, 1981. Das sind Police. Das ist noch lange vor Every Breath You Take, was dann ihr größter Hit war. Hier sind sie mit The Do, Do, Do, The Da, Da, Da. Ja, nicht viel Unterschied zu Da, Da, Da. Police mit Sting damals noch.

Das war aus dem Album Zenyatta Mondatta. Sehr interessante Titelfindungen bei Police. Der Track The Du Du Du, The Da Da Da auf Platz Nummer 57. Ja, wir werden Police in diesem Countdown nochmals treffen und nicht heute, bisschen später weiter oben mit einem Titel aus dem schon nächsten Album dann. Also die waren sehr umtriebig, würde ich mal sagen, sehr viele Alben aufgenommen damals. Dieses hieß dann Ghost in the Machine. Aus diesem Album gibt es dann noch einen Titel weiter oben, auch aus dem Jahr 1981. Jetzt aber gibt es wieder etwas außer Konkurrenz. Freut mich ganz besonders jetzt einen Titel von Georg Danzer. Also bei Georg Danzer ist es mit Superlativen wirklich schwer. Also war fast alles gut, was er gemacht hat, muss man wirklich so sagen. Ich bewundere ihn wirklich sehr. Aber dieses Album aus dem Jahr 1981 war auch etwas ganz Besonderes. Es hieß Ruhe vor dem Sturm. Und genau diesen Titeltrack hören wir uns jetzt an. Außer Konkurrenz 1981. Georg Danzer, Ruhe vor dem Sturm, und die Glocken, die läuten schon.

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der fantastische Georg Danzer. Wirklich, ich bewundere ihn sehr. Er kann Lustiges genauso bringen wie Ernstes und, wie wir jetzt gerade gehört haben, auch sehr atmosphärische Songs. Ruhe vor dem Sturm, da rinnt einem heute noch kalt über den Rücken, wenn man das hört. Ich hätte ihn fast mal kennengelernt bei einem Gitarrekurs, aber es ist dann leider sich nicht ausgegangen. Schade, aber für mich einer der größten österreichischen Musiker, Georg Danzer außer Konkurrenz im Jahr 1981. Und damit kommen wir jetzt zu Platz Nummer 56. Das ist unser letzter Song heute im Countdown 81. Und der kommt von Earth, Wind and Fire. Let's Groove.

Ja, ja, sehr groovig unterwegs, das muss man schon sagen. Earth, Wind & Fire, Kopf der Band war Maurice White. Aber es waren auch so klingende Namen dabei wie Philip Bailey, der später mit Phil Collins den Hit Easy Lover hatte. Der hatte auch seine ersten Gehversuche bei Earth, Wind & Fire. Ja, das war Platz 56, damit sind wir durch. In der nächsten Woche kommen im Countdown so klingende Namen wie ABBA, die Dire Straits, Elton John oder auch Foreigner. Also, wieder aufdrehen nächste Woche. Jetzt geht's mit was anderem weiter, aber eines darf ich Ihnen noch sagen. Wenn Sie den Countdown 1981 von vorne hören wollen oder allgemein frühere Sendungen hören wollen, dann geht das, indem Sie einsteigen bei Radio Froh im Internet, dann auf Sendungen, auf Musik, auf Jürgens Zeitmaschine und zum Sendungsarchiv. Da sind alle Sendungen drin und die jeweils aktuelle Sendung vom Samstagnachmittag, die gibt's am Sonntag, ich sag mal schon ab der Früh, im Internet zu finden, in der Mediathek von Radio Froh. So, was haben wir heute noch? Wir schauen jetzt noch tief ins Archiv dann mit Kim Wild. Wir haben eine Band, die seit den 80er Jahren große Erfolge gehabt hat und dieses Monat die Auflösung bekannt gegeben hat. Wir haben Wenche Mürre mit einem Schlager der Woche und wir haben die neue Single von Madonna. Lassen Sie sich überraschen. Jetzt aber geht's ins Jahr 1996. Jetzt schauen wir mal in die 90s und haben drei Hits aus diesem Jahr, aus dem November 1996, beginnend mit Garbage und Milk.

Ja, das waren die Cranberries aus Irland im Jahr 1996 mit Free to Decide aus dem Album To the Faithful Departed. Und Dolores Reardon, die Sängerin, ist ja auch leider nicht mehr unter uns. Apropos Free to Decide, es gibt ein Geschichtsheft, ein aktuelles. Wenn Sie an Geschichte interessiert sind, möchte ich darauf hinweisen. Die Zeit Geschichte gibt es in den Trafiken Christentum und Islam, zwei Weltreligionen, ewige Feindschaft, 1400 Jahre Rivalität und Gemeinsamkeit. Sehr interessant, ein Geschichtsheft, das wirklich sehr, sehr interessant ist. Die Zeitgeschichte Christentum und Islam. Wir bleiben aber im Jahr 1996. Einen Titel haben wir noch. Und das ist eine Nummer, war auch ein Welthit von Toni Braxton. Nur diese Nummer ist an und für sich sehr langsam und, ich sage es ganz ehrlich, für mich ein bisschen ermüdend. Und darum habe ich mir den Radio-Mix ausgesucht, der ein bisschen flotter ist. Toni Braxton im November 1996 mit Unbreak My Heart.

Toni Michelle Braxton war das aus Maryland in den USA mit Unbreak My Heart. Wieder mal ein Titel, den übrigens Diane Vaughan geschrieben hat. Und gebrochene Herzen gab es diese Woche auch bei der Fußball-Weltmeisterschaft der U17-Mannschaften. Aber eigentlich zu Unrecht, denn was diese Mannschaft geschafft hat, ist wirklich phänomenal. Zum ersten Mal ist Österreich im Fußball Vize-Weltmeister. Das muss man sich auch mal auf der Zunge zergehen lassen. Und diese Jungs werden wahrscheinlich in ein paar Jahren für ganz große Erfolge beim Fußball international, auch bei der Erwachsenenmannschaft, wenn man die so nennen will, sorgen. Also wir freuen uns schon drauf und Gratulation, Vize-Weltmeister ist etwas ganz Tolles. Und dafür gibt es jetzt den Schlager der Woche von Wenke Mühre.

Jawohl, das war Falco mit Junge Römer und zuvor hörten wir Wenke Möhre in Jürgens Zeitmaschine aus dem Jahr 1969. Der Schlager der Woche, er steht im Tor. Ja, es gibt eine Band, die seit 1973 existent ist. 1978 kam Steve Barry dazu, jener Mann, der auch einen Solo-Hit in Amerika hatte mit Oh Sherry. Die Rede ist von Journey. Journey hatten einige Hits, der bekannteste ist zweifellos Don't Stop Believin'. Dann gibt es noch Open Arms und den, den wir jetzt gleich hören werden. Ja, Journey haben sich dieses Monat endgültig getrennt. Hier sind sie mit Faithfully.

Also dieser Titel war auch Platz 1 in den Vereinigten Staaten im Jahr 1983. Journey, die es jetzt nicht mehr gibt, mit Faithfully. Kalt ist es diese Woche gewesen, die ganze Woche hier in Linz, und kalt ist es auch heute noch. Und was kann man da spielen? Ja, zum Beispiel Coldplay. Das ist A Sky Full of Stars.

Ja, Coldplay, wenn es draußen kalt ist, the sky full of stars. Und jetzt schauen wir noch tief ins Archiv heute. Wir haben heute Kim Wilde mit dabei, mit einem ganz seltenen Titel. Haben Sie vielleicht noch nie gehört, sage ich mal. Hier ist sie mit Say You Really Want Me, tief aus dem Archiv.

Das war tief aus dem Archiv für heute. Kim Wilde mit Say You Really Want Me. Übrigens Filmmusik aus dem Film Running Scared und auf Deutsch hieß der Diese zwei sind nicht zu fassen. Alles aus dem Jahr 1986. Und das war's für heute mit Jürgens Zeitmaschine. Mein Name ist Jürgen Lamplich, darf mich verabschieden. Bis nächste Woche. Es gibt jetzt noch einen Titel und zwar haben wir heute noch Jennifer Rush mit dabei und die kommt jetzt mit Destiny. Schönen Nachmittag noch. Auf Wiederhören.

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4: Oh ja, mit viel Applaus und etwas Reverb melden wir uns aus der Sommerpause zurück. Es ist mir eine sehr große Freude und Ehre, nicht nur ein Special für diesen Sommer zu haben, dass man das Sommerloch gänzlich füllt, sondern dass dieses Special auch unabhängig vom Radio Froh Studio 1 aufgenommen wird, ganz, ganz nahe von meinem Heimatsort. Aber I'm getting ahead of myself as usual. Das tut momentan nichts zur Sache. Mein Name ist Lukas Jakob Löcker. Und ich freue mich, dass ihr wieder einschalten wolltet bei eurer Lieblingsfamilienradiosendung rund um das Thema Tape. Und heute bei mir zu Gast, auch ebenfalls aus diesen Gefilden und von einer recht langen, wie soll ich sagen, Zeitlichkeit zurückliegend aus meinem Leben auf einmal wieder aufgepoppt, wunderbarerweise Aldo Tolino. Christi, danke, dass ich bei dir zu Gast sein darf.
5: Ja, hallo, vielen Dank für die Einladung und fürs Kommen in mein wunderbares kleines Domizil.
4: Also, ich darf zwar bei dir zu Gast sein, damit wir das vorproduzieren können, die Sendung Tape That vom Samstag, aber in Wirklichkeit bist ja du Gast der Sendung und gestaltest so wie normalerweise bei Tape That, damit mit all deinen Kassetten, und da liegen viele, möchte ich gleich sagen, Spoiler Alert, meine Lieben, du gestaltest mit deinen Kassetten und damit mit dem sonischen und auch dem theoretischen Inhalt und Kontext ja diese Sendung. Darf ich dich bitten, dass du dich kurz vorstellst für die gewogenen HörerInnen meiner kleinen Sendung?
5: Ja, mein Name ist Aldo Tolino, ich bin Baujahr 1979, bin also mit Tapes sozialisiert worden. Und ich bin von dem, was ich studiert habe, eigentlich bildender Künstler, mache Bilder, arbeite sehr viel mit Papier, unterschiedlichen Materialien, auch sehr viel mit Computer, habe eine Webseite, altolino.com, bin auf Instagram unterwegs. Das ist also sozusagen meine künstlerische Tätigkeit. Unterrichte sehr viel auf der grafischen und auf der Freien St. Pölten. Und die Musik ist eine große Leidenschaft von mir, die ich sozusagen als Hobbyist betreibe. Ich habe hier sehr viele Synthesizer herumstehen, sehr viel modulare Synthesizer-Sachen, wo ich mich sozusagen ausprobiere, wo ich sehr viel herumexperimentiere und wo ich auch sehr viel auf Tape aufgenommen habe schon. Und dann gibt es auch hier einiges auf Tape zu hören, und ich habe eine große Liebe zu diesem Thema Kassetten entwickelt, die eigentlich entstanden ist oder aufgeflammt ist vor einigen Jahren, als ich am Dachboden eine alte Schachtel mit Kassetten gefunden habe. Und dieser Dachboden, das muss man vielleicht dazu sagen, der wird im Sommer sehr, sehr heiß, und das waren alle Kassetten von meiner Jugend, die hier in dieser Kiste drinnen waren. Ich habe mir gedacht, okay, die waren jetzt da jahrelang am Dachboden, die werden alle kaputt sein. Und wie durch ein Wunder habe ich die dann ausprobiert, und die haben eigentlich einwandfrei gespielt. Also die haben, ich sage jetzt einmal, fast ein Jahrzehnt irgendwie Minustemperaturen bis minus 20 Grad und Plustemperaturen bis minus 50 Grad irgendwie überdauert. Und das hat mich dann irgendwie schwer beeindruckt, sozusagen einmal als die Durability von dem Medium. Auf der einen Seite natürlich war die zweite Komponente sozusagen auch diese Memories, die man hat, also die Zeitreise in die Vergangenheit, wenn man sozusagen schaut, was auf den Kassetten drauf ist. Und dann habe ich das wieder ein bisschen angefangen, auf Kassetten aufzunehmen, Mixtapes zu machen. Genau, und dann sind wir ins Gespräch gekommen, der Luki und ich. Und deswegen sitze ich jetzt hier, vor mir sehr viele Kassetten. Ich bin umringt von Kassetten aus unterschiedlichsten Genres, aus unterschiedlichsten Beweggründen auch. Manche sind alt, manche sind neu. Und wir werden versuchen, der erlesenen Hörerschaft eine breite Palette an Tapes ein bisschen vorzuspielen, ein bisschen drüber zu reden. Und ich freue mich, dass ich das machen darf.
4: Ja, super. Wunderbar. Danke für die einführenden Worte zu dir und zu dem Umfeld, was jetzt das Mediale betrifft. Das heißt, beim Medialen zu bleiben, du bist viel im Digitalen auffindbar und hast dich damit auseinandergesetzt, aber trotzdem einen großen Wert dem Analogen beigemessen, wenn man auch sieht, was alles an Geräten herumsteht da bei dir. Das ist vielleicht auch noch so ein Punkt, das Wo, daher schon der früh angesprochene Reverb, den wir da haben, weil es ist ein wunderschön renoviertes oder eigentlich ein zweiter Stock auf ein renoviertes Haus, irgendwo im Nirgendwo, zwischen St. Pölten und Mariazell, so ganz grob gesagt. Da darf es natürlich den Raum auch zu hören geben, den es für uns da zu bevölkern gibt. Und damit wir jetzt nicht nur Sprache in dem Raum haben, was hältst du davon, wenn wir mit einer der ersten Kassetten, wie auch immer dann die geartete Auswahl ausfällt, jetzt einfach mal starten?
5: Ja, machen wir gern. Erste Kassette ist von der Laura Brannigan. Trägt den Titel Self-Control, das Album, wir spielen die Nummer Self-Control. Das ist die einzige Kassette, die wir heute spielen werden, die an der richtigen Stelle hingespult ist. Schauen wir mal, ob das gut funktioniert. Bei Kassetten kann es natürlich immer sein, dass das Band reißt oder so, aber wir hoffen, dass das nicht passiert. Speziell bei den Originalkassetten. Nicht. Das ist eine Originalkassette, die ist... ich habe nicht sehr viele Originalkassetten gekauft damals in meiner Jugend. Also damals war es ja sozusagen eher am Vogue, sozusagen Mixtapes zu machen oder halt direkt was aufzunehmen von der Platte. Wir spielen jetzt einfach einmal eine Nummer vor und schauen, ob das alles technisch hinhaut. Ich drücke mal hier auf Play.
4: Yeah, let's go.

0: Ja, das war die Laura. Als erste Nummer.
1: Gibt es irgendeinen konkreten Grund, warum du gerade die ausgesucht hast? Und vielleicht bleibt es ja auch die erste und einzige Kassette, bei der wirklich dort gestartet wird, wo der Track anfängt. Also wenn ja, was war der Hintergrund?
0: Gar nicht so sehr ein konkreter Hintergrund. Also erstens einmal finde ich es eine gute Nummer. Zweitens, es ist sicher einfach so eine der Nummern, die ich auf Kassetten habe, die sozusagen herausgekommen sind, wie ich jung war, wie in der Pubertät war und die sozusagen dann auch später irgendwie sozusagen als Musikvideo im Fernsehen gelaufen ist. Insofern ist es sozusagen jede Kassette oder jede Nummer hat ja irgendwie so auch einen Bezug zum eigenen Alter. Ich bin jetzt da 45 und das ist jetzt da sozusagen in einer Zeitkapsel vielleicht. Damals habe ich das wahrgenommen, vielleicht als 15-Jähriger oder so oder vielleicht noch jünger, in den 80er oder anfangenden 90er Jahren. Genau, also das ist auf jeden Fall eine sehr gute Nummer zum Starten des Ganzen.
1: Ja, das ist eine gute Erklärung und scheint mir recht logisch. Ich bin ja so knapp die Halbgeneration jünger als du, also Halbgeneration nicht ganz, aber in meinem Fall ist es so, wie du es vorher beschrieben hast, Kassetten eher als Möglichkeit des Recordens von Mixtapes oder halt so Pause-Tapes aus dem Radio. Weniger als wirkliches Kaufmedium auch bei mir klarerweise. Das kam dann erst ein bisschen später dazu. Und wir haben ja gerade jetzt da im Off so ein bisschen geplaudert, dass dieses wunderbare Ding der Musikkassette ja verschiedene Möglichkeiten abseits des jetzt Dinge zu recorden aus dem Radio oder gekaufte Releases sozusagen zu sammeln, sondern dieses Artefakthafte, was die Kassette per se an sich hat, dass du das angreifen kannst, bietet eigentlich auch sehr viel für die Möglichkeit von eigenen Releases. Und du hast vorher ja deine schöne Synthesizer-Ansammlung angesprochen und dass du selbst quasi musikalisch tätig bist. Ist es eine tatsächliche Option oder nutzt du das als Release-Medium, egal ob im DIY oder Richtung, weiß nicht, ein Label oder wie auch immer, oder ist Kassette für die dieses Medium irgendwas selber recorden und oder Kaufkassette only?
0: Also ich habe es mir vorgenommen, sozusagen das ein bisschen mehr zu forcieren, so kleine Mini-Auflagen zu releasen. Bis jetzt habe ich es nicht gemacht, aber was ich bis jetzt gemacht habe, ich habe sehr viel von den Synthesizer-Experimenten und diesen Improvisationen, vielleicht auch mit Freunden, ganz einfach auf Kassette aufgenommen und so quasi nicht das MacBook mitlaufen lassen als Recording, sondern bewusst einfach zu sagen, okay, es ist auf Kassette, es ist jetzt nicht super poliert, es hat eine gewisse Ästhetik, weil es ist einfach ein krisensicheres Medium, ja, und dann kann ich diese Recording einfach irgendwo ins Regal stellen. Und die primäre Idee der Kassette war eigentlich, dass es nicht auf irgendeiner externen Festplatte verschwindet und es dann irgendwie nicht mehr auffindbar ist. Ja. Also vielleicht auch für nachfolgende Generationen. Ne? Kassette kann man irgendwo finden. Die Ordnerstruktur, was ist denn, wie viel Terabyte mein MacBook hat im Moment, aktuell glaube ich, ein Terabyte. Also leider die Vorstellung, dass da jemand, der dann meine Ordnerstruktur nicht kennt, nur irgendwas findet, dann im Nachhinein, da müsste man ja schon wirklich sehr stark dahinter sein und sich sehr viel Zeit nehmen, Dinge zu finden, wohingegen ganz einfach eine Schachtel mit Kassetten vielleicht da eine sehr interessante Möglichkeit ist. Aber grundsätzlich ist es natürlich schon so, dass ich mir auch vorgenommen habe, vielleicht in Zukunft ein bisschen konzentriert eine halbe Stunde sozusagen performativ zu arbeiten und das Ganze dann mit einem schönen Cover versehen zu releasen, auf jeden Fall, ja.
1: Ja, das deckt sich tatsächlich mit meinen Überlegungen, weil es ein bisschen frei macht von den Konventionen, die man so denkt, wie zu releasende Musik eben aufpoliert, um bei deinem Wording zu bleiben, sein müsste. Aber ja, das ist in beiderlei Fällen Zukunftsmusik, nehme ich an. Ich glaube, das ist dem Medium Kassette ein bisschen eigen, dass da meistens eher Retro-Musik drauf ist. Mhm. Zumindest wahrscheinlich so in unserer Jahrgänge. Talking about Music. Hast du bei all der riesigen Auswahl irgendwas schon ins Auge gefasst, was wir vielleicht als nächstes hören wollen?
0: Ja, auf jeden Fall. Also ich würde das Demo-Tape der absoluten Beginner spielen.
1: Oha.
0: Das ist wirklich ein Demo-Tape, wie es sozusagen die ursprüngliche Idee eines Demo-Tapes war. Nämlich dieses Tape, das ihr jetzt gleich hören werdet, das habe ich, ich müsste jetzt lügen, 1996 irgendwo beim Eingang einer Disco in die Hand gedrückt bekommen.
1: Als, ist ja geil.
0: Als Freebie. Es ist ja Demo im Sinne von, es ist vom Album Absolute Beginner Bambule, aber diese Kassette, man müsste jetzt das Foto sehen, ist eben nicht eine 90-Minuten-Kassette, sondern eine, keine Ahnung, 12-Minuten-Kassette, weil da halt einfach nur zwei Tracks oben sind. Und diese Kassette hat für mich insofern eine historische Relevanz, als sie sozusagen das erreicht hat, was die Intention dieser Demokassette war, nämlich, dass ich mir dann die absoluten Beginner dann anhöre, aufgrund dieser zwei Testnummern, die da oben sind. Und ich war ja dann wirklich einfach auch unter anderem absolute Beginner-Fan. Also ich werde jetzt diese Demokassette, die jetzt wirklich schon, sag jetzt einmal, 30 Jahre alt ist und eigentlich sehr neu ausschaut, schaut, muss man echt sagen, schaut super clear aus. Also das Original-Cover habe ich nicht mehr, aber die Kassette ist nur sehr klar. So ein klares Tape mit dem Cover drauf. Einlegen und dann schauen wir mal, ob sie noch spielt.
1: Ja, die Frage ist natürlich, ob es das nicht jetzt mit dem Wissen, dass nicht so viel Laufzeit drauf ist, doch an den Anfang spielen willst.
0: Ja, nein, es ist eh zurückgespielt.
1: Ach, es ist sogar zurückgespielt, okay. Dann würde ich für all jene, die jetzt eingeschalten haben und sie wundern, warum da zwar sonore Stimmen über obsolete Medien sprechen, nur mal ganz kurz folgende Info mitgeben wollen. Tape That ist die Sendung, die ihr hört, und das ist das Format für einen Gast, 2 Stunden Zeit und 3 oder mehrere Tapes von und mir, Lukas Jakob Löcker, auf Radio Froh, und zwar immer am 2. Samstag des Monats und in Wiederholung am 4. Samstag des Monats, sofern es der, wie soll ich sagen, allgemeine Stresslevel zulässt, immer neu produziert oder live. Und in diesem Fall schön in Live-Setting vorproduziert, auch nur mit einem Mikro und you get it as it is, also live-to-tape, wenn man so will, mit meinem Gast Aldo Tolino. Und die zweite Kassette in dieser Ausgabe der aktuellen Season klingt so.
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0: So.
1: Wow. Das ist, würde ich sagen, wirklich ein Special. Man hört ja tatsächlich die gesamte Intention dieses Promo-Tapes und es ist schön, weil wir ja vorher gesprochen haben darüber, wie die unterschiedlichen Medien als wirklichen Release wie verwendet werden können. Das heißt, das war eigentlich schon die Zeit des Release-Mediums CD, aber das Tape quasi als tatsächliche Promo-Aktion, weil man es eben leicht verteilen kann, weil es eben nicht so produktion- und zeitintensiv ist und man kann eine große Anzahl an Kopien herstellen um einen halbwegs vernünftigen Preis und dann anscheinend bei so Veranstaltungen austeilen. Aber das ist natürlich was, das habe ich überhaupt noch nie gehört. Und sowas für so ein legendäres Album wie dieses ist wow, beeindruckend.
0: Also ich glaube, dass eine Nummer in der Hip-Hop-Community einen anderen Stellenwert hat, das Mixtape. Also durchgehender als in anderen Releases oder Genres. Und ich weiß, dass Mixtapes immer noch gibt, auch im Hip-Hop-Bereich. Ich habe ein paar bekommen, ich höre jetzt selber primär nicht Hip-Hop, ich höre elektronische Musik mehr. Aber also ich glaube, dass das Mixtape oder das Promo-Tape, wie du richtig sagst, im Hip-Hop einen anderen Stellenwert hat. Es gibt dann noch eine interessante Querverbindung auch zur Corona-Zeit, warum die Kassette sozusagen auch wieder Arrival erlebt hat. Du hast es vielleicht eher am Podcast sicher schon mal gehört oder sozusagen erzählt bekommen. Nämlich, da haben wir natürlich weltweit sehr viele Musiker sehr viel Musik produziert und wollten das dann auf Vinyl haben, aber so viele Vinyl-Presswerke gibt es leider weltweit gar nicht. Und dann sind die Vinylpresswerke halt einfach mit den Auflagen raufgegangen und haben gesagt, okay, bei uns gibt es nur mehr eine Platte, wenn du 100.000 bestellst oder wenn du 200.000 bestellst. Und dann ist das natürlich dieses Medium Vinyl für sehr viele Artists, die sozusagen ihre tollen Tracks produziert haben im Bedroom mit dem Laptop, ist das weggefallen. Und dann sind sozusagen die Kassetten-Recording-Werke in die Bresche gesprungen und haben gesagt, aber wir hätten noch Kapazitäten her. Und dann sind sehr viele Artists sozusagen auf Kassette ausgewichen. Also wie es so schön heißt in dem Spruch, aus der Not eine Tugend, sind dann sehr viele Releases auf Kassette passiert. Genau.
1: Ja, das wie soll ich sagen, das Aneignen in der Not von etwas schon Präsentem und somit auch natürlich dem Beleben dieses in dem Fall Mediums ist natürlich spannend, weil so wie du am Dachboden bemerkt hast, das überdauert die Zeit, trotz, wie soll ich sagen, schwierigen Grundgegebenheiten, die von der Temperatur und der vermutlich nicht großartigen Dämmung des Lagerraums herstammen, ist die rein faktische Gegebenheit, wie so ein analoges Medium, in diesem Fall Tape mit Pheroiden drauf, wie das

0: eine Möglichkeit bietet, in Situationen dann verfügbar zu sein, wenn man gerade drauf stoßt, egal ob durch Zufall am Dachboden oder aus der Not heraus auf der Suche nach einem Release-Medium. Mhm. Ja, total spannend, wenn was mit einer Beständigkeit dann jedes Mal wieder unter Anführungszeichen neu, Anführungszeichen Ende, entdeckt werden kann, weil das ja tatsächlich irgendwie jetzt 5 Jahrzehnte plus in dieser Beständigkeit vorliegt. Dazwischen eigentlich kaum, sage ich jetzt einmal, technische Innovationen oder Upgrades erfahren hat, sondern es funktioniert halt tatsächlich so, dass wenn ich ein Tape aus den 70er Jahren nehme und einlege, das klingt potenziell genauso gut wie ein Tape, das wir vor 2 Wochen neu recorded haben bei einer Jam-Session mit deinen Synthesizern. Mhm. Und das ist schon was, das ist für mich auch im Vergleich zum Vinyl zum Beispiel, das ich auch sehr schätze, aber Stichwort Temperaturen, wenn du das im Auto hast, dann wählst du es auf, du kannst das nicht mehr spielen, ist es ein bisschen anders getaktet und Nadelton ist auch ganz arg für mich, aber der Ton, der gespeichert ist auf Plastikbändern mit Ferroidbeschichtung, ist für mich einfach komplette Alchemie. Mhm. Also wie es das gibt, dass es die Zeiten überdauert, dass es die Beständigkeit hat und überhaupt neu entdeckt werden kann in so einer Phase wie Corona, wo ganz viele technische Dinge hinterfragt werden oder ad acta gelegt werden oder neu erfunden werden müssen. Da ist was da, das ist schon voll lang da. Und dann kriegt es auf einmal einen Fokus aus einer Notwendigkeit, du hast gesagt, aus der Not eine Tugend sozusagen zu machen und besteht diesen Test, wenn man so will. Bravos, also wie ich sagen möchte. Ne?
1: Ja, es wäre natürlich auch möglich gewesen, sozusagen in Corona-Zeiten seine eigenen Kassetten aufzunehmen und zu verschicken, im Gegensatz zu einer Vinyl, die halt im Wohnzimmer oder im Bedroom-Producer-Studio nicht aufnehmen kann oder herstellen kann. Was wir auch ganz klar festhalten müssen bei der Kassette ist, dass ja sozusagen für viele die Qualität der Audioaufnahme von einer Kassette irgendwie so ein bisschen behaftet ist mit eher schlechter Qualität. Und das hat, glaube ich, 2 Gründe. Erstens einmal hat man Tapes früher erst sehr oft aus dem Radio aufgenommen oder von Vinyl. Das heißt, die Vinyl war schon zerkratzt, der Radio hat gerauscht. Man kannte sich auch mit den Aufnahmegeräten nicht wirklich aus, irgendwie Dolby, Dolby B, Dolby C, Dolby S, Ferrotape, Chrome Tape. Also man hat einfach irgendwas eingestellt und hat es dann aufgenommen. Das ist sicher ein Grund, warum man sozusagen das Gefühl hat, dass alle Kassetten eine schlechte Qualität haben. Und das Zweite ist, natürlich, wenn eine Audiokassette, obwohl sie in guter Qualität aufgenommen war, ja, im Auto gelaufen ist, oder extrem oft gespielt wurde, dann hat die Qualität des Tapes natürlich abgenommen. Aber, having said that, ist es erstaunlich, wie hoch die Audioqualität einer Kassette ist, wenn sie gut aufgenommen ist, wenn das Abspielgerät gut ist und natürlich auch gut servisiert ist. Es ist ja eine interessante Vorstellung, sagen wir dann eine Bluetooth-Box oder ein Bluetooth-Receiver und sagt, okay, da muss ich wieder mehr Service machen oder so. Also diese Geräte, die haben ja mechanische Teile, die können auch servisiert, aber wenn das der Fall ist, dann ist die Audioaufnahme auf einer Kassette wirklich Hi-Fi und es hat ja damals zum Beispiel Nakamichi Kassettendecks, ja, also sozusagen eine regelrechte Competition gegeben, wer bringt das Beste heraus aus diesem dünnen Plastikband, wie viel Hi-Fi geht sie da aus. Das bringt mich zu meiner nächsten Aufnahme oder zu meiner nächsten Auswahl. Ich habe ausgewählt ein ganz besonderes Tape für mich, also persönlich, also wahrscheinlich für sehr viele Österreicher oder Deutsche, aber für mich ist das ein besonderes Tape aus 2 Gründen. Erstens einmal, bevor ich überhaupt dieses Tape in die Hand bekommen habe, habe ich davon schon gehört, weil ein Freund von mir, der älter war, hat es mir vorgesungen. Es handelt sich bei dem Tape um das Album Geld oder Leben von der ersten Allgemeinen Verunsicherung. Und da hat mir davor gesungen den Track Geld oder Leben selber eben. Und ich war so fasziniert von den Lyrics, ja, also ich kannte das nicht. Dann später ist ein Onkel gekommen und er hatte dieses Tape im Autoradio mit und ich war ein kleiner Bub und ich habe ihn so bekniet, dass er mir das einfach schenkt sozusagen. Und dann hat er mir das überlassen und es ist deswegen ein besonderes Tape, weil es ist wahrscheinlich die Kassette oder vielleicht überhaupt das meistgehörte Medium. Denn damals hatte man eben nicht so viele Kassetten, das heißt diejenigen Kassetten, die man hatte, die hat man halt rauf und runter gehört. Und das war überhaupt eins von meinen Originalbändern, die ich hatte. Also ich kann da wirklich jede einzelne Nummer Wort für Wort auswendig. Ich werde jetzt aber nicht mitsingen. Wir spielen von der B-Seite die Nummer Echte Helden. Und wir schauen, ob es geht. Und wir hoffen, dass nicht das Tape reißt, weil das wäre sehr tragisch.

0: die Grading der Kassette irgendwas rauscht.
1: Und irgendwas quietscht.
0: Irgendwas quietscht.
1: Aber,
0: auf der Kassette. Aber ja, das ist das Medium, das gehört dazu.
1: Ja, das gehört dazu und ist auch, stellt kein Problem dar. Ich hoffe, es war auch kein Problem fürs Band. Ist es noch, ist es noch heil?
0: Ich glaube, es, ja, es schaut nicht schlecht aus. Also genau, ja, nein, es gehört dazu.
1: Ich habe ja lustigerweise auch eine Beziehung zu diesem Album, also eines der ersten Dinge, die ich von meinem Papa wahrscheinlich auch wirklich irgendwie mitgenommen habe. Also nicht nur, aber dieses spezielle Cover hat sich auch eingeprägt. Und ich war natürlich auch großer Geld- oder Leben-Fan und es ist witzig, weil Jahre später bin ich draufgekommen, dass das eigentlich mit einem großartigen samplebaren Drum-Break eigentlich anfängt und ich habe es immer wieder in so Hip-Hop-Sets eingesneakt beim Auflegen, zur großen Verwunderung aller, aber es geht sich perfekt aus. Und über die Tatsache, dass es natürlich das wahrscheinlich davor auch in, als Tape-Release gibt, habe ich einfach glaube ich, noch nie wirklich nachgedacht. Und es ist natürlich extrem charming, dieses Tape zu sehen und jetzt auch zu hören. Und super, dass es da quasi noch immer dein Besitz ist. War das eins von diesen am Dachboden befindlichen oder hast du das sowieso, weil du gesagt hast, das ist ein viel gehörtes, in einer ganz anderen Art und Weise aufbewahrt?
0: Ich weiß nicht, ob das das Original ist. Ich habe es sicher zweimal mindestens, weil ich habe es einmal zufällig auf einem Flohmarkt gefunden. Ich würde es mir auf jeden Fall ein drittes oder viertes Mal auch noch kaufen, was ich auf dem Flohmarkt finde. Und jetzt, wo du es ansprichst auf Vinyl, fällt mir gerade ein, dass ich das auch bei meinem Cousin, also da, bei meinem Onkel, der hatte das auf Vinyl, stimmt, da habe ich das auch gehört. Und dann habe ich das vielleicht parallel irgendwie bekommen. Aber der Thomas Spitzer, der ist ja sowieso ein absolutes Multitalent, der die Illustrationen auch gemacht hat für die Covers, Texter, also absolutes Genie meiner Meinung nach. Er hat auch eine tolle Ausstellung gehabt in der Kunsthalle in Krems, wo man seine, Artworks alle gesehen hat. Also ein großes, großes Vorbild und über die ERV kennt man ja wahrscheinlich irgendwie einen eigenen Podcast machen.
1: Sondersendung.
0: Eine Sondersendung in der Länge von über 2 Stunden. Es sei nur erwähnt, für die Jungen vielleicht, die die ERV gar nicht kennen, die ERV hat es irgendwie wie keine andere Band geschafft, ernste Themen so zu verpacken, dass es für Kinder auch greifbar war. Also ich sage bewusst nicht für Jugendliche, sondern auch für Kinder. Ja, also Burli zum Beispiel über Atomkraft oder zum Beispiel auch auf diesem Album Küss die Hand, Herr Kerkermeister, eine absolute Kultnummer, wo es darum geht, also um vielleicht nur eine Textzeile zu zitieren, doch gegen die echten Gangster bin ich ein Dilettant, denn die haben eine weiße Westen statt dem gestreiften Gewand. Also wo sehr viel im Austropop sicher auch sehr kritische Nummern gibt, war es hier sozusagen eingewoben in, oder zum Beispiel die Nummer Morgen, wo es um Alkoholismus geht. Also die haben es wie keine andere Band geschafft, in ihren frühen Jahren auf jeden Fall, zumindest, sozialkritische Texte so in Nummern zu verpacken, dass sie das Kinder gern anhören und auswendig kennen und vielleicht einfach dann zeitverzögert darüber nachdenken. Mhm. Also die Kultur wirkt ja sehr lange nach. Und es ist nicht umsonst dann gewesen, wenn man sich da ein bisschen sozialkritisch mit solchen Dingen auseinandersetzt.
1: Also ich war ganz sicher, wer der, bei dem das später nachgewirkt hat, genau das, was du gesagt hast, weil man manche Dinge erst dann auch mit Kontext aus dem eigenen Erleben versteht oder verbinden kann. Das ist zu dem einen. Und zum anderen, kurze Revision von dem von mir Gesagten, die Drum, das Drum-Solo am Anfang ist natürlich bei Küss die Hand der Kerkermeister, nicht bei Geld oder Leben. Ne? Ja. Küss die Hand der Kerkermeister, ja, absolut. Einer meiner All-Time-Favorites wahrscheinlich. Dieses Album ist auch immer in meinen Top 10 Alben, die mich geprägt haben eigentlich. Ja, ja, muss man ganz klar sagen. Und auch das Humorvolle hat sie vermutlich niedergeschlagen oder anders. Dinge, die eigentlich nicht zum Lachen sind, in einer humoristischen Doppelbödigkeit thematisieren zu können und damit dem Ganzen auch vielleicht einfach ein bisschen eine andere Schlagseite abgewinnen können, weil wie das so schön ist mit der Ambivalenz, es ist ja selten irgendwas nur schlecht oder nur gut, wenn man über die schweren Momente auch schmunzeln oder lachen kann und umgekehrt die schönen, perfekten Dinge gewisse Art von wie soll ich sagen, Rahmen kriegen, in dem man es auch kritisch beleuchten darf, haben, glaube ich, alle gewonnen. Das liegt dem Sozialkritischen irgendwie inhärent natürlich drin und für, glaube ich, so das soziale Umgehen und vielleicht auch den eigenen Medienkonsum etc. Ist es sicher auch nicht schlecht zu überlegen, dass es diese Ultimativum, was ist da die Mehrzahl, Herr Doktor? Aber ja.
0: Ultimas.
1: Vermutlich. Ja, nicht gibt. Also ja. Daher ist es schön, wenn man da auch merkt, dieses Tape, wir haben vorher über die Brillanz, die im Hi-Fi-Bereich möglich ist auf der Kassette und jetzt am Schluss hat schon recht skurril und eigentlich desaturiert gelungen. Aber es hat Charme und ja. Es hat die Möglichkeit der Erinnerung und des Evozierens von Gefühlen, die mit den Erinnerungen verbunden sind. Ne? Also ja. Danke für die Anspielstation.
0: Also ich würde dieses Album wirklich vergleichen. Das ist für mich so ein bisschen das österreichische Michael Jackson Thriller Album, weil da ist eigentlich fast wirklich jede Nummer ein Hit. Ne? Mhm. Also Geld oder Leben, Banküberfall, Heiße Nächte in Palermo, wow. Vater Morgana, echte Helden, Küss die Hand der Kerkermeister, Morgen, also das ist alles, alles auf einem Album. Ja. Und ich bin mir nicht sicher, es ist ihr zweites oder drittes Album, ich weiß es nicht genau, aber das war auf jeden Fall Peak ERV, muss man dazu sagen.
1: Komplett.
0: Es gibt da noch ein zweites Album, das ich da liegen habe von der ersten Allgemeinen Verunsicherung. Wenn wir schon bei ihr sind, könnte man durchaus eine Nummer spielen. Mhm. Da würde ich einfach aber wirklich jetzt einfach auf Play drücken und schauen. Yes.
1: Das also, gute alte Roulette-Format.
0: Genau. Das ist jetzt das Album Liebe, Tod und Teufel. Das ist eine Doppelkassette. Hier steht Teil 1 drauf und wir steigen einfach irgendwo ein. Ich lese hier nur vom Cover vor, steht hier aus der TV-Werbung.
1: Wow.
0: Und wir wissen
1: TV
0: nicht.
1: TV war damals FS1.
0: Ja, genau. Wir spielen einfach, ich drücke mal auf Play und dann schauen wir, was kommt.

0: Mit Plop am Schluss. Liebe Menschen auf den Couches dieser Welt, ihr hört Tape That. Die Sendung für einen Gast, zwei Stunden Zeit und drei oder viel mehr Tapes auf Radio Froh, vermutlich auf 105 oder 102,4 Megahertz oder natürlich im digitalen Sinne in the interwebs auf www.fro.at. Wir sind gut Richtung Ende der ersten Stunde unterwegs und das soeben Gehörte war der zweite Teil von Wir hören einfach mal auf gut Glück in ERV-Kassetten rein, aufgrund dessen, dass natürlich Geld oder Leben als Ausgangspunkt da jetzt der Jump-Over-Point war zum anderen Album. Das hat ja, um wieder die Frage an meinen Gast zu richten, bei mir grafisch fast noch mehr eingeprägt, weil bei diesem Release war ein Comic dabei, quasi im Sleeve. Mhm. Gehe ich jetzt recht der Annahme, dass das Affentomaspitzer ist? Oder ist das jetzt einfach nur eine Vermutung? Aber du bist ja als visuell, wie sagt man, bewanderter Mensch, der sicher eine gute Stelle. Keine Ahnung, ist das jetzt falsch von mir kombiniert oder ist das so?
1: Nein, also ich glaube, dass dieses Comic im Sleeve, dass das auch vom Thomas Spitzer gezeichnet ist. Der kommt ja eigentlich auch, glaube ich, ursprünglich aus so einer visuellen Geschichte. War, glaube ich, auf der Ortwendschule in Graz, wenn man das nicht alles täuscht. Glaube, ich hoffe, ich erzähle keinen Blödsinn, aber er kommt auf jeden Fall sehr stark aus dem Visuellen und ist eben einfach ein Multitalent, ja, diesbezüglich. Ja, dann würde ich vorschlagen, von der Kassettenauswahl her lassen wir ein bisschen so die österreichischen Geschichten hinter uns. Was wir machen können, ist sozusagen ein bisschen in ein paar Tracks reinhören oder ein paar Tapes reinhören, die sozusagen jetzt in die Zukunft gesprungen sind, wo es ja diesen Trend gibt, Synthwave und so, ein bisschen dieses Genre wieder aufleben zu lassen, so mit den Synthesizern dieser Zeit zu arbeiten, ein bisschen diese Vinyl Crackle mit aufzunehmen, vielleicht sogar ein bisschen dieses Eiern des Tapes. Da gibt es natürlich sehr, sehr viele Interpreten, die wir jetzt spielen können. Ich habe hier einen, ich glaube, Französin, Lüne genannt. Und da gibt es aber natürlich eine größere Anzahl. Also Alison, Wave Shaper, da gibt es ganz viele. Unfound zum Beispiel, aber sehr viele von denen, die machen sozusagen so, ja, man kann durchaus sagen, ein bisschen Retro-Wave, und das ist für mich auch so eine ganz interessante Geschichte, dass diese Artists sozusagen mit rein digitalen Tools natürlich versuchen, vielleicht mit Plugins, die Synthesizer sind als Plugin verfügbar. Es gibt natürlich sicher auch welche, die sozusagen mit Originalinstrumenten recorden, aber sehr viele nehme ich an, dass die ganz einfach in einem Home-Recording-Studio so diesen Sound zu capturen und neu aufzulegen, neu zu interpretieren. Da könnten wir jetzt sehr lange Musik spielen jetzt da, aber wir werden das wie vorher machen, wir werden einfach bei Lüne einfach mal kurz reinhorchen und das ist jetzt natürlich keine Originalkassette, was ihr jetzt da hört, sondern das ist einfach von mir auf Kassette aufgenommen. Aber ich finde, dass sozusagen so Acts wie Lüne oder Alison, wenn wir vielleicht später noch horchen, dieses Medium sich absolut verdient haben, auf diesem Medium gehört zu werden. Und es gibt sicher von Alison und von verschiedensten anderen Interpreten gibt es auch Releases auf Kassette. Das ist jetzt da keiner davon, sondern das habe ich ganz einfach auf Kassette aufgenommen. Und ich glaube, viele der jüngeren Zuhörer werden vielleicht überrascht, wenn man ein gutes Kassettendeck hat und ganz einfach Spotify auf super hohe Qualität stellt und da wirklich mit einem guten Digital-Analog-Wandler in das Kassettendeck reingeht und die Aufnahme startet, wie gut diese Kassette ist. Und ja, diese Kassette sollte jetzt im Vergleich zu den anderen nicht eiern, weil die ist nicht sehr oft gespielt worden. Und ja, wir probieren das einfach mal abzuspielen.

0: Ja, das war der wunderbare Artist Lüne. Ich hoffe, dass ich ihn nicht Falsches tue, wenn ich sage, er ist Franzose. Aber ein relativ kleiner Act, auf jeden Fall sehr unterstützungswürdig. Wir haben jetzt gerade im Off ein bisschen gesprochen. Es gibt also die Menge an Qualität, die möglich geworden ist durch YouTube Bedroom Producing, ist unglaublich. Und es ist wirklich, ich wünsche es wirklich sehr vielen jungen Artists, dass sie irgendwie ihr Auskommen finden, finanziell, monetär, weil wirklich sehr viel gute Musik passiert. Natürlich ist gleichzeitig auch sozusagen der Drawback, dass es sehr stark darum geht, sozusagen gehört zu werden. Das ist natürlich der Nachteil. Es gibt sehr viele gute Sachen, aber wie kommt man dann sozusagen in die Rotation hinein? Aber nur ein Beispiel, also gerade in dieser Corona-Zeit habe ich sehr viel von diesen eher kleineren Produzenten gehört und habe da sehr viel neu entdeckt, eben auch sicher über Spotify Recommendations, das ist ja auch ein fantastisches Tool, oder irgendwelche anderen Plattformen, wo man Empfehlungen bekommt. Und dann gibt es ja diesen Jahresrückblick. Ja. Und ich habe mir dann die Mühe gemacht, im Lockdown zu schauen von meinen Top 20 Artists, und das war damals, habe ich sehr viel so Retro-Wave gehört, zu schauen, haben die einen Instagram-Account? Ja? Und von den 20 hatten 15 einen Instagram-Account. Ja? Und die fantastische Möglichkeit, die es gibt über Instagram, ist, du kannst deinem quasi Artist einfach eine Private Message schreiben. Ja? Und ich habe so ein ganz kurzes Satz auch zusammengestellt und habe geschrieben, also deine Musik hat mir sehr, sehr viel Freude bereitet und du bist in meinen Top 15 drinnen. Ich hoffe, du kannst weiter Musik produzieren und du hoffst, du kannst davon leben, weil das, was du machst, ist einfach fantastisch. Und einfach von der Bottom of my heart, ja, es ist fantastische Musik. Und ich lüge nicht, wenn ich sage, es haben mir mindestens 10 Leute zurückgeschrieben, cool, persönlich, ja, und sich ganz einfach bedankt. Und das ist natürlich auch etwas, was wahrscheinlich nicht passiert, wenn die Artists dann irgendwie 2 Millionen oder 10 Millionen monatliche Plays haben. Aber es ist auf jeden Fall eine fantastische Möglichkeit, gerade mit kleinen Acts irgendwie in den Kontakt zu treten. Und ja, das ist einfach eine sehr feine Sache.
1: Dem schließe ich mir natürlich an, sprich dem allgemeinen Topos jetzt gerade sozusagen Überlegung, es ist schwierig als kleiner Act gehört zu werden, versus dafür kann man potenziell direkten Kontakt mit den jeweiligen HörerInnen haben und pflegen. Das ist natürlich, wie vorhin schon mal gesagt, so die Upside von dem Nachteil, dass es sehr, sehr viel draußen gibt. Aber die Möglichkeit, dann dem persönlichen Kontakt, so wie es das du gesagt hast, auf quasi zu nehmen, da dann vielleicht zu sagen, aha, okay, was ist da vielleicht auch auf Bandcamp oder was gibt es an anderen Medien, die man irgendwie kaufen kann oder diesen Artist supporten kann. Das sind natürlich all diese Facetten, die es da zusätzlich gibt. Und ich habe immer wieder mal auch schon gesehen dann, dass es da tatsächlich in meinen Entdeckungen, die über ganz andere Richtungen oft passieren, aber dann darunter oft KünstlerInnen gibt, die natürlich dann wiederum, weil es leicht geht, weil man eben noch nicht so eine Riesengefolgschaft und dementsprechend nicht das monetäre Rüstzeug dafür hat, in die große Produktion zu gehen, Kleinserien und Tapes auslegen. Mhm. Und das ist natürlich wieder was, wo ich mir denke, das ist sehr schöner Umstand, dass dieses Medium, mit dem wir uns da befassen, quasi einerseits DIY-Culture in den verschiedenen Proberäumen von Punk und sonstigen Bands nach wie vor irgendwie Relevanz hat, dann schon lange in so Promo-Formaten wie das Gehörte von den Beginnern und dann aber für jetzt New Emerging Artists natürlich auch eine Variante bietet, in einem eigentlich häufig gut selbst umsetzbaren, finanzierbaren Rahmen auf ein häufig so ein High-Fee-Level Dinge zu rauszubringen, die dann für Menschen, die nicht in den Tausenden irgendwie Hörerschaften sein müssen, sondern halt auch wirklich sie im 100er-Bereich ausgeht, dann trotzdem vielleicht eine kleine Auflage an Tapes sold out machen und dann hast du natürlich auch wieder Freude und brings it full circle. Ja, cool. Du meintest, es gibt in diese Richtung von dir entdeckten Artists, für dich entdeckte Artists, noch ein paar Tapes. Sollen wir da Richtung der anderen weitergehen?
0: Es gibt eigentlich sehr viele. Also ich würde vielleicht nur zwei Tapes spielen wollen. Wir haben vorher noch über eine kleine Geschichte gesprochen, die mir vielleicht nur erwähnenswert erscheint, nämlich dass sehr viele sozusagen im Digitalen, in der digitalen Produktion so ein bisschen dieses Eiern schon mit hineinnehmen im digitalen Produktionsprozess oder auch sozusagen dieses Aufsetzen der Plattennadel oder dieses Rauschen. Ja. Was natürlich jetzt medientheoretisch so eine Figur der Verdoppelung darstellt, wenn wir das jetzt oder wenn ich das jetzt in diesem Fall auf ein Tape aufnehme. Ne. Das heißt, wenn wir jetzt da im Anschluss Alison hören und es eiert ein bisschen, dann kann es sein, das Synth eiert ein bisschen oder vielleicht ist es das Rauschstöpsel, dann kann es sein, dass das in der digitalen Masterproduktion schon passiert ist oder dass es halt wirklich einfach das Tape ist, das wir uns jetzt da anhören. Aber Alison ist sicher auch ein feines Tape, das wir hier spielen können. Wunderschön hier aufgenommen auf eine BASF 120, vom Grafikdesign her wunderschöne Kassette in Orange. Und für diejenigen, die es vielleicht suchen wollen, Alison schreibt man mit a.l.i.s.o.n. Also ich glaube, man findet es zusammengeschrieben, man muss wirklich den Punkt eingeben. Und ja, da werden wir jetzt noch ein Stückchen hören. Schauen wir mal, ob das spielt hier.

0: liebe Menschen am anderen Ende des Äthers, ihr hört Tape That und wir sind in Niederösterreich und zwar bin ich bei und er bei mir, Aldo Tolino.
1: Hallo. Also das letzte Tape war Allison, eine wunderbare Retro-Wave-Band und wir haben gesagt, wir spielen noch eine Nummer von einer weiteren wunderbaren Band, die da heißt Lucy in Disguise.
0: Top-Name, by the way.
1: Genau. Ich werde dann, während die Nummer läuft, herumkramen. Vielleicht finde ich noch was vom Thomas Barrenton. Da bin ich auch ein riesengroßer Fan, aber ich bin mir jetzt nicht sicher, ob ich dieses Tape so schnell finde. Das ist vielleicht einer wieder der Nachteil. Tape verlegt keine Musik. Aber Lucy in Disguise reiht sich sozusagen ein in diese Retro-Wave-Acts, die fantastische Musik, sehr mellow, sehr synthlastig, hier fantastische Musik machen. Und wie gesagt, es gibt eine riesengroße Menge an guter Musik, die da draußen ist. Es lohnt sich auf jeden Fall, die Recommendation Engine laufen zu lassen. Am besten einfach einen Track, der vom Genre her gut ist, starten und dann auf Songradio gehen und dann sich einfach durchlesen und horchen, vielleicht nebenbei laufen lassen. Mir hat es auf diese Art und Weise wirklich fantastische Bands hineingespült in die Playlist, in die generierte, von denen ich noch nie etwas gehört habe und die dann quasi zu meinen täglichen Begleitern geworden sind. Möchtest du noch eine Kleinigkeit sagen, bevor wir das Tape spielen? Okay, dann würde ich sagen, Lucy in Disguise, let's play.

0: Ja, das war Lucy in Disguise. Starke Recommendation. Und mir ist noch eine kleine Geschichte eingefallen, wie ich jetzt gerade diese Kassette abgedreht habe, dass ich vorher noch sagen wollte, nämlich die total traurige Tatsache, dass extrem viele Kassetten in den Müll wandern. Es gibt ja bei uns immer wieder so Flohmarktgeschäfte, Flohmarktläden. Und wenn ihr schaut, liebe Hörerinnen und Hörer, dann werdet ihr dort fast keine Kassetten finden. Mhm. Weil, so habe ich mit ein paar von den Betreibern gesprochen, halt einfach niemand mehr Kassetten kauft. Das heißt, es würden immer wieder Leute auch Kassetten bringen, aber dadurch, dass die Flohmarktbetreiber wissen, dass es niemand kauft, werden sie gar nicht angenommen. Das heißt, ein Appell hier an euch, ja, wenn diese Flohmarktbetreiber oder Flohmarktladenbetreiber immer wieder hören, habt ihr Kassetten, habt ihr Kassetten, habt ihr Kassetten, dann würden die vielleicht auch annehmen. Mhm. Und dann würden vielleicht nicht so viel im Restmüll wandern. Ich habe gerade eine Kassette in der Hand, Bonnie Tyler, Greatest Hits. Also wenn sowas, wenn ich mir vorstelle, dass sowas in den Restmüll wandert, dann blutet mir mein Herz. Und interessanterweise, ich war jetzt eine Woche in Schottland auf Urlaub und da gibt's diese Kultur, dieser Second-Hand-Läden ist dort viel, viel, viel größer als bei uns. Die heißen nämlich dort Charity-Shops. Und Charity-Shop klingt ganz einfach viel mehr als, ich kann jemanden unterstützen, indem ich mein altes Zeug loswerde. Und da habe ich eigentlich in allen Charity-Shops noch Kassetten gefunden. Also vielleicht gibt es ja doch, zumindest in Schottland oder anderen Teilen der Welt, noch ein bisschen mehr sozusagen die Liebe für die Kassette. Aber ihr könnt sozusagen, ihr macht den Unterschied, geht in euren lokalen Flohmarktladen und sagt, sie sollen das aufheben. Im besten Fall könnt ihr auch Folgendes machen, ihr könnt es anbieten zu sagen, sie sollen die Kassetten aufheben und schaut es euch durch und dann kann man es ja immer noch wegwerfen, wenn es irgendwelche günstig produzierten Kinderkassetten sind, die wirklich einfach von Musikqualität her jetzt da nicht so toll sind. Aber gerade sozusagen Originalalben auf Kassette, das würde ich sehr schade finden, wenn das weggeworfen wird.
1: Dem schließe ich mir natürlich voll inhaltlich an, Word Up. Yes. Von der

0: von der Fürsorge über die Kassette und auch jene in der Community quasi mit den Charity Shops wieder zu den Benutzungen und den Inhalten der Kassetten und somit eigentlich ja auch wieder ein bisschen was an die Community zurückgeht, wenn man dran denkt, dass da ja gespeicherte Musik drauf ist, egal wie, wo. Somit Kunst oder kreatives Tun und Kultur. Welche Ecken oder in welche Bereiche deines von dir gespielten bis jetzt dürfen wir jetzt noch für die letzte halbe Stunde erwarten oder anders gefragt, was kommt denn als nächstes?
1: Also ich habe einiges an Kassettenmaterial, wo ich ganz einfach Recordings gemacht habe von meinen Modular-Synthesizer-Experimenten. Die haben irgendwie überhaupt keinen Anspruch, irgendwie fertig produziert zu sein, sondern eher die Idee zu sagen, man macht eine Seite auf, das vielleicht digitalisieren, schneidet sich ein paar Samples raus oder sagt, okay, da war eine interessante Idee, die kann man dann noch bauen im Ableton Live oder so. Aber vielleicht, bevor wir reinhören, noch so ein bisschen eine kurze Exkurs zu diesem Thema Modular-Synthesizer, der ja auch wie das Thema Kassetten so ein bisschen ein Revival erleben. Für diejenigen, die das vielleicht nicht so kennen, modulare Synthesizer, die gibt es schon seit den 60er Jahren. Robert Bob Moog hat den ersten Modular-Synthesizer auf den Markt gebracht. Und im Endeffekt hat man nichts anderes als einzelne Module, die ganz einfach überhaupt nichts tun, wenn man sie nicht irgendwie mit Kabeln verbindet. Und das Interessante beim Modular-Synthesizern ist eigentlich das sehr simple Konzept, dass es gibt nur ein Kabeltypus und über dieses eine Kabel gehen alle Informationen, sowohl die Audiosignale als auch alle Steuersignale, also CV, sogenannte Control Voltages, sind dann einfach Spannungen, also zum Beispiel 5 Volt. Und mit diesen 5 Volt Spannung kann ich dann zum Beispiel einen Filter-Cutoff einstellen, wenn ich den von 5 auf 6 Volt erhöhe. Oder zum Beispiel auch Hüllkurven gehen über diese ganz normalen Audiokabel. Also ein sehr analoges Format. Gibt es natürlich rein analoge Module, es gibt aber auch digitale Module. Warum könnten solche Modular-Synthesizer, warum sind die interessant? Also erstens einmal, weil es sozusagen nicht fix verdrahtet ist. Das heißt, man kann damit sich seinen eigenen Synthesizer bauen. Es ist aber auch etwas ganz anderes möglich, einen ganz anderen Ansatz zu sagen, ich verwende das nicht wie einen Synthesizer, wie man sich vorstellt, mit einer Klaviatur, sondern ich baue mir sozusagen ein algorithmisches Gerät. Also ein algorithmisches Gerät, was meine ich damit? Damit meine ich, dass ich sozusagen Regeln definiere, und diese Steckverbindungen, die arbeiten dann in diesem Regelwerk. Also zum Beispiel könnte ich ein Quantisierungsmodul hernehmen und sagen, okay, egal welche Noten da daherkommen durch den Zufallsgenerator, es werden nur die Noten C, F, G und H gespielt. Dann habe ich irgendeinen Algorithmus, der mir einen Drumbeat erzeugt und dann lasse ich das ganz einfach laufen. Ja, und ich habe natürlich die Möglichkeit zu kontrollieren. Aber es ist ein ganz anderer Ansatz, als jetzt sozusagen mit einer Notenpartitur irgendein Synth irgendwas einzuspielen. Ja. Und das kommt mir speziell entgegen für jemand, der jetzt nicht von klein auf irgendein Instrument gelernt hat. Wie andere, die halt jahrelang Klavier lernen oder Gitarre. Also wenn es auch so euch auch so geht, dann sind modulare Synthesizer vielleicht etwas für euch. Da gibt es natürlich die Hardware-Komponente, die zugegebenermaßen natürlich kostspielig ist. Es gibt aber auch sehr viele Bausätze, wo man sich einiges Geld ersparen kann. Und es gibt natürlich auch die Möglichkeit, das Ganze digital am Laptop zu machen. Dann kostet das genau 0 Euro. Denn da gibt es eine herrliche Software, die heißt VCV-Rack und da haben wir alle diese Module für umsonst. Also man braucht nicht unbedingt die Knöpfchen und die Taster, die, um Musik zu machen. Warum mich das, diese Modular-Synthesizer-Geschichte eigentlich ganz reizt auch, ist, dass diese Module eigentlich bis zum gewissen Grad auch ein bisschen krisensicher sind. Ich gebe euch ein Beispiel. Ich habe immer wieder auch Geld ausgegeben für Hardware und so weiter. Und da habe ich unter anderem auch ein Audio-Interface erstanden, ein ziemlich cooles, ein ziemlich robustes. Und das funktioniert auch wunderbar unter Windows 10 aber leider nicht mehr. Weil es braucht ganz einfach einen Treiber für Windows 10. Das Audio-Interface funktioniert noch, aber ich kann es nirgends mehr anhängen und ich brauche einen Computer, um das zu betreiben. Und das hat mich eigentlich sehr geärgert, dass solche Geräte, die eigentlich gut funktionieren, dann irgendwie eine Treiberkomponente haben oder ein Betriebssystem-Update erfordern, wo sie dann nicht mehr funktionieren. Und wenn man jetzt diese Modular-Synthesizer hernimmt oder auch andere, jeden Synthesizer, der im Endeffekt einfach zwei Chinch-Ausgänge besitzt, dann sind das doch Dinge, die man sich ganz einfach ins Regal stellen kann und die auch ganz einfach in 10, 20, 30 Jahren ihre Funktion erfüllen werden, weil sie einfach unabhängig sind von einem Betriebssystem, von irgendeinem Update, weil sie ganz einfach mit Audiosignalen, mit analogen Audiosignalen funktionieren und das finde ich auch im Sinne der Nachhaltigkeit eine feine Sache. Denn vielleicht möchte ich diese Geräte ganz einfach weitergeben an die nächste Generation und die können immer noch, wenn sie wissen, wie ein Chinch-Kabel ausschaut, etwas damit machen.
0: Das ist ein sehr schönes Plädoyer für die Synthesizer und zeigt lustigerweise recht schön, was ich ganz am Anfang mal gemeint habe, dass du ja in beiden Bereichen, analog und digital, die kritisch auseinandersetzt und deine Expertisen hast und deine, Erfahrungen sammeln durftest. Schöner Verschnitt und auch die Ähnlichkeit von sozusagen der Wertigkeit und der Haltbarkeit, wenn man es gut benutzt, von Kassetten, auch natürlich dem analogen Medium, das auf dem viel Synthesizer-Technologie ja teilweise auch mit passiert, zum Abspeichern von Presets und so, von manchen Modulen. Also das ist eine sehr schöne Bereicherung. Oh, da draußen rennt ein Reh vorbei. Wow, sehr idyllisch. Jetzt haben wir das auch noch abgeschlossen, die Umgebung mit drin, in der wir uns da befinden. Aber genau, genug gequasselt. Ich glaube, wir hören einfach was von der angesprochenen Erfahrung und von dem Ausdrucksraum, in dem du da mit deinen Synthesizern bewegst und du suchst aus, wie und was. Wahrscheinlich da relativ zufällig jetzt als Anspielstation zu hören sein wird.
1: Genau, also ich würde einfach ein paar Tipps einlegen, dazwischen vielleicht ein bisschen was dazu sagen. Wie gesagt, das sind auch Mitschnitte von so Sessions, die keinen Anspruch auf irgendwelchen Professionalitätsgrad haben. Ist es möglich, einfach dazwischen, dass man das Mikrofon vielleicht immer so ein bisschen mit Stopp und weiterspielen, das schaffen wir irgendwie schon so technisch, okay? Also ich spule ein bisschen im Vormal und drücke jetzt einmal auf Play, dann sehen wir immer, was da kommt.

da auf dem Tape oben steht, damit wir wissen, was wir da hören. Also es steht Morphogen oben. Morphogen ist ein Modul, das, mit dem man im Endeffekt, ja, das ist ganz interessant eigentlich, dass das jetzt zufällig das Morphogen ist. Das Morphogen ist eigentlich, es ist ein digitales Modul, aber es ist, wenn man es erklären möchte, eine Kombination aus zwei Bandmaschinen. Also man kann quasi aufnehmen, es ist im Endeffekt, ist es, primitiv gesagt, könnte man sagen, es ist ein Sampler. Ein digitaler Sampler. Aber wie es funktioniert, ist, es funktioniert wie ein Reel-to-Reel-Tape, das quasi auf einem anderen Reel-to-Reel-Tape aufgenommen wird. Und dadurch kann man durch Vorwärts- und Rückwärtsspielen recht interessante Effekte erzielen. Ein sehr populäres Modul, sehr beliebt. Wir springen jetzt einfach in ein anderes Tape hinein. Auf dem steht oben Plates. Und Plates ist ein Oszillator-Modul, also ein, ja genau, ein Oszillator, der sehr viel verschiedene Sachen kann. Und wir hören da jetzt einfach mal rein, ohne viel Geschwafel.

0: Ja, meine Lieben, das war jetzt ein bisschen Plates herum experimentieren. Und dann haben wir noch ein kleines Modulchen. Da steht oben Microcell. Microcell ist ein Modul, das eigentlich unter dem Namen Clouds das erste Mal herausgekommen ist. Sehr viele von diesen Modulen sind Open Source. Das heißt, eigentlich kann das jeder produzieren, remixen, wie auch immer, auch ein sehr interessanter Gedanke, Open Hardware. Ursprünglich ist Clouds von der Firma Mutable Instruments rausgekommen. Die Firma Mutable Instruments, die gibt es leider nicht mehr, aber die Geräte, die die Firma rausgebracht haben, das ist eigentlich eine One-Man-Show, wiederum Franzosen, absolute Goldstandards in der modularen Synthesizer-Szene. Und dieses Modul Clouds ist eigentlich ein Granularprozessor. Also man kann sehr viele verschiedene Dinge damit machen, aber Granularsynthese in einem Eurorack-Format. Und ja, wir hören jetzt einfach da mal rein, ein bisschen herumgejammt damit und aufgenommen. Und wir wissen nicht, was passiert, aber schauen wir mal.
1: Ja, also ich versuche mal ein bisschen zu singen und dann kann ich und hinuntergehen, aber muss ganz, ganz tief. Und dann schon der Freude von einem großen Propheten.
2: Naja, also ich versuche mal ein bisschen zu singen und hinuntergehen. Schon wachst, was knackt, ist eine zwankende Freude. Ein. Naja, also ich versuche mal ein bisschen zu singen und die Stimme nach und hinunter geht's auf.
0: Stopp. Das ist sehr, man kann sehr viele verschiedene Dinge damit machen. Es ist schwer zu beschreiben. Ich glaube, es hat 8 verschiedene Modi. Es kann ein Resonator sein, es kann ein Spectral Delay sein, es kann ein Delay sein. Im Endeffekt, was es macht, ist simpel formuliert. Es ist ein Echtzeit digitales Castle. Es kann verschiedenes sein, aber im Endeffekt ist es ein Granular-Sampler. Ich habe jetzt ein bisschen vorgespült und wir schauen mal, was da an der Stelle des Tapes zu hören ist.

probieren wir hier noch was aus. Es steht hier ganz toll drauf, ein Pickel auf der Kassette, Master Copy. Schauen wir mal, was hier drauf ist.

0: Ja, dann würde ich sagen, das war mal ein kleiner Ausschnitt in viele, viele Tapes. Sollte jetzt wieder mehr aufnehmen, eine Zeit lang habe ich sehr brav aufgenommen auf Kassette, jetzt habe ich schon länger nichts aufgenommen, muss ich mir wieder mal hinsetzen und das konsequenter aufnehmen. Wenn ich jetzt ein paar neue Module bekommen, dann werde ich mir wieder mehr hinsetzen.
1: Ja, vielleicht danke auf jeden Fall mal für diese schönen, interessanten Einblicke in dein Tun. Vielleicht kann das ja eine Motivation sein. Damit es das wieder quasi regelmäßig für die in Anspruch nimmst, dieses Medium, und da einfach die Kollektion weiter erweiterst und oder dann halt zu diesem zu dieser geteilten Idee, dass man was einfach fertig machen könnte als Live-Jam. Da drücke ich uns beiden unabhängig voneinander die Daumen, dass wir das vielleicht hinkriegen für euch draußen auf den Couches dieser Welt, dass uns, dass euch jetzt sozusagen das die letzten 1:50 circa begleitet hat, das wären in meinem Fall Lukas Jakob Löcker und mein heutiger Gast und gleichzeitig Gastgeber, ja, also Schrödingers Gastgeber mehr oder weniger, Aldo Tolino, von dem die Sounds, die wir eben gehört haben, auf Kassette stammen. Ihr hört jetzt gerade noch, bevor es in The Nitty Gritty geht, Tape That auf Radio Froh, eine Sendung rund um für und von vor allem Musikkassetten, ja, die sich jetzt dem Ende neigt. Und ich freue mich, wenn ihr mir und dem Format gewogen seid und im nächsten Monat wieder einschalten mögt, ohne mir weit vorzugreifen, aber ein kleines Spoiling darf sein. Es gibt bald eine interessante Ausstellung in der Kapu und dazu zwei musikalisch, unter Anführungszeichen zumindest, Mitverantwortliche. Und beide haben mit Kassetten zu tun und sind außerordentlich gute Konnoisseure für Musik. Und da werden wir uns vielleicht sogar direkt in der Ausstellung miteinander unterhalten, aber das dann im September, ein kleiner Ausblick. Jetzt für diese Session an diesem Samstagabend gibt es, wie ihr die schon oft zuhört, wisst, die Möglichkeit für meinen Gast jetzt noch letzte Worte, Dank, Ideen, Shoutouts oder was auch immer zu formulieren und danach ein letztes Tape, mit dem wir euch in den Samstagabend entlassen werden. Von meiner Seite herzlichen Dank fürs Wiedereinschalten. Bald am zweiten Samstag des Septembers wieder auf Radio Froh. Und jetzt, lieber Aldo, für dich noch die Chance, vor deinem letzten Tape was zu sagen.
0: Ja, mir hat es sehr viel Spaß gemacht. Vielen, vielen Dank für die Einladung. Vielleicht sollte man als Abschlussgeschichte noch ganz kurz erklären, wie wir zusammengekommen sind. Die Idee war nämlich die, dass wir haben zufällig über Kassetten gesprochen und ich habe dem Luki erzählt, dass ich einen QR-Code gemacht habe für meine Mixtapes auf Spotify, zur Spotify-Playlist. Also ich habe Mixtapes gemacht, habe dann ganz quasi dieselbe Playlist angelegt auf Spotify, und Spotify-Playlist ist eben ein Link. Und aus dem Link habe ich einen QR-Code gemacht und habe diesen QR-Code ganz klein auf die Kassette draufgeklebt. Und man konnte sozusagen, also man kann dann sozusagen über das Einlesen von dem QR-Code die Spotify-Playlist sich online anschauen. Warum habe ich das gemacht? Das habe ich deswegen gemacht, weil diese Kassetten teilweise so schön sind, dass man eigentlich nicht mit der eigenen schieren, krakeligen Schrift da was draufschreiben möchte oder überhaupt ein Pickerl da drauf picken möchte, weil diese Kassetten so schön sind. Das ist also unsere Abschlussgeschichte. Wie gesagt, hat mir sehr viel Spaß gemacht. Ich hoffe, wir kommen noch einmal in diesem Rahmen zusammen und können noch einmal Kassetten das irgendwie wiederholen. Es hat mir sehr viel Spaß gemacht. Als Abschluss hören wir jetzt ein Snippet aus dem Trip von Andrea Benedetti. Das Album heißt Intervallo und ich kenne das auch nicht sehr genau. Ich habe es im Urlaub gekauft in Glasgow in einem Plattengeschäft, in dem ich einfach gefragt habe, ob sie auch Kassetten haben. Und immer wenn ihr wo seid vielleicht, den Plattenladen, fragt, ob es Kassetten gibt, Kassettenliebe, erhalten dieses Medium aufrecht. Und ja, wir hoffen beide, dass das Medium blüht, aufblüht, sich weiterentwickelt und dass die Möglichkeit, das selbst aufzunehmen und zu tauschen, sozusagen das neue Killer-Feature wird im Gegensatz zu Vinyl. Um Vinyl braucht man sich eh keine Sorgen machen. Vinyl war immer da, war nie weg. Aber dass man die Möglichkeit hat, sehr leicht aufzunehmen und die Dinge weiterzugeben. Und ich habe auch die Erfahrung gemacht, dass sich Leute freuen, wenn man zum Beispiel Jam-Session macht und das einfach auf Kassette aufnimmt, dass man den Leuten, die da waren, das ganz einfach mitgibt. Also in diesem Sinne hören wir noch kurz rein. Andrea Benedetti und ja, an die Zuhörer, vielen Dank fürs Zuhören.

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0: Phrasen.
1: Und Phrasen.
0: Hallo, lieber Fisch.
2: Hallo, Leo. Schön, dass du am 22.08.2026 dabei bist. Und wenn ihr dabei sein wollt, dann rufst doch einfach an unter 0660 71 72 217.
0: Was gibt's heute? Das Übliche.
2: Das Übliche muss.
0: Alles auf die Ohren.
2: Genau, du hast uns ein Themenabend versprochen, letztes Mal.
0: Ja.
2: Und ich merke, er wird elektronisch.
0: Wir fangen elektronisch an, werden aber etwas mehr musikalischer. Also ohne Elektronik.
2: Ohne Elektronik? Okay, es gibt um 7:30 vor den Kalender mit den Updates des Tages und der Events. Und
0: ihr habt es ja schon gehört im Hintergrund, wir trafen uns in einem Garten von der Zweiraumwohnung im 2020er Edit.
2: Ah.
0: Bitteschön.

0: Also ich kenne die Nummer aber nicht, diesen Mix. Edit. Ja, re-edit. Lustig.
1: Re-edit, das heißt, sie haben es selber gemacht. Das bedeutet halt auch, dass sie sich hinreißen haben lassen, oder? Irgendwie.
0: Wahrscheinlich haben sie Kohle gebraucht.
1: Glaubst du, bringt das Kohle?
0: Nur mal einen Re-edit auszubringen, maybe.
1: Ja, vorher klang es ja so eher.
0: Ja, voll.
1: Ja. Eben. Ich finde, das ist ein Downgrade.
0: Ein Downgrade?
1: Ja.
0: Nee, es war ja nicht so schnell. Aber dafür die beste Fetter.
1: Ja, das macht es halt nicht, halt nicht unbedingt besser.
0: Wir bleiben, wir machen eine Tour.
1: Eine Tour durch?
0: Durch die musikalische Diversität des Gemüsegartens.
1: Okay, das ist
0: und
1: zwar schon.
0: Wir bleiben aber bei deutschsprachig.
1: Ja,
0: Und gehen von Deutschland nach Österreich. Und die Nummer heißt vom Bilderbuch.
1: Ah, du bist da jetzt richtig populär, Tricks.

0: mitdiskutieren und mitreden unter 0660 71 72 217.
1: Großartig.
0: Danke. Andererseits, genau, weil das Lied hat mich gerade an OMG erinnert, also OMG. Mhm. Das war nämlich mein voriger Mut, wie ich durch die Stadt gegangen bin.
1: Ja.
0: Und irgendwann habe ich mir dann gedacht, eigentlich sind sie auch nur Menschen. Das hat, mich, das hat mich dann zum Lächeln gebracht.
1: Ich, also das ich wollte gerade ebenso sagen, also meine Reise hierher ins Studio war eigentlich nur voller Menschen. Und die nächste Nummer, auch wenn ich den Interpreten jetzt nicht so gern habe, spiegelt wieder, was ich mir gedacht habe, wie ich die Menschen gesehen habe. Wir bleiben im deutschsprachigen Raum, wir bleiben sogar in Wien.
0: Das ist unfreundlich. Ah, okay, dann wird es unfreundlich.
1: Nein, es ist Nino aus Wien. Du Arsch.
0: Ach, schön.

0: ich, genau.
1: Der Rap hat ja natürlich nicht für einen Berner Nummer.
2: Und der ist schon sehr brutal.
1: Ja. Sind es die 90er, oder?
2: Naja, aber er bricht ihm das Knack, oder wir haben das Knack brechen. Also sehr brutal.
1: Ja, Nino aus Wien. Du Arsch. Hast die Nummer. Apropos, genau, wir uns hat die Hanna angegriffen und gesagt, wie sie damit umgeht, wenn sie da draußen so viel tummelt. Und sie geht einfach nicht raus.
2: Gute Idee, Hanna.
1: Gute Idee, aber wie gesagt, manche können sie sich nicht aussuchen. Oder manche sind so masochistisch veranlagt. Mhm. Genau, dazu, das war dann glaube ich alles, was ich zum Sagen
2: habe. Super, dann gehe ich weiter in unserem musikalischen Kräutergarten.
1: Ja.
2: Und jetzt geht es ein bisschen zurück in der Geschichte, aber auch noch immer deutschsprachig. That's Rock'n'Roll. Von Josie Prokopetz. Okay.

0: Immer wieder gut, diese Sendung.
1: Neue Sachen
0: und alte Sachen.
1: Selbstlob stinkt groß. Und ich muss sagen, interessante Auswahl von. Woher hast du das eigentlich?
0: Du wirst vom Sigi, der Sigi ist der Beste.
1: Ja, okay, und warum spürst du dann die Nummern? Nur weil er gut ist, machst du das ja nicht das.
0: Ja. Die nächste Nummer wird dich aus den Sesseln hauen, aus dem Stuhl raus.
1: Kicken
0: und okay. Wird deine Lenden durchmassieren.
1: Das klingt interessant.
0: Es ist ähnlich wie die vorige Nummer.
1: Achso, ja, dann bin ich mir ziemlich sicher, dass du mich recht ruhig lässt.

0: Also bei Liebeslieder kommt man echt zu Speiben. Also es ist jetzt einfach mal unglaublich.
1: Also ich würde sagen, wir könnten uns überlegen, ob man die Musikredaktion auswechselt.
0: Es war deine Auswahl, also ja, du kannst gerne gehen. Wir haben aber allerdings nur 6 Minuten und dann gibt es einen Kalender und danach gibt es sowieso einen Mix von mir. Das heißt, die 6 Minuten stehe ich aber auch noch durch, wenn du mir versprichst, bitte keine Liebeslieder mehr zu spielen. Unglaublich. Wow. Dann gibt es den Kalender mit den Updates des heutigen Eventsabends und ja.
1: Okay, und danach deinen Mix. Wie heißt er heute?
0: Setz dem Ding die Krone auf.
1: Ja. Ich weiß schon warum. Anyway, my way of living.
0: Das ist hoffentlich jetzt kein Liebeslied. Bitte.
1: Change my way of living.
0: Ja, gern, aber mach ich sofort. Hau die Nummer ein, mach die Mikrofone aus und die.

0: Kalender.
1: Heute am 22.08.2026 gibt es Folgendes, und zwar nicht ganz so großartig viel, naja, aber natürlich das, was es gibt, ist großartig.
2: Es gibt nämlich Events, das ist einfach mal schon mal das Beste, und im Gegensatz zum Sommer, da gab es ja eigentlich quasi gar nichts. Und ich beginne einfach mal mit dem schwarzen Tag für Black Metal.
1: Okay.
2: Nämlich in der Kapu, Lamp of Murmur und Outlaw, Black Metal überhaupt, die Durchstart.
1: Lamp of Murmur und Outlaw ist erstens einmal am Freitag, den 28. und nicht am 22. und ist abgesagt. Also du, deine Dates sind sowas von aktuell.
2: Stimmt, zum
1: 28. Da muss ich echt sagen, abgesagt und wäre erst eine Woche drauf. Nein, in der Kapu ist heute nichts, im Solaris ist heute nichts. Aber so wo super. Heute was ist? Im Smaragd.
2: Ja, Austropop, bei 10 Euro Eintritt, Austropop,
1: genau,
2: Covers, oder
1: und
2: wie?
1: Zwar Kelo. Das
2: möchte ich dann unbedingt auch.
1: Kelo klingt unglaublich spannend. Feine Musik, echte Stimmung und live. Austropop-Hits, eine Coverband.
2: Ich kann mir schon vorstellen, das ist einfach nur anstrengende.
1: Es ist total nett, seit 19 Uhr. Gesungen wird seit 19:30 Uhr und es sind 10 Euro Eintritt im Smaragd.
2: Ähnlich?
1: Ja, genau.
2: In der ähnlichen Höhe, quasi, wenn man von der Landstraße weg rechnet, ist das DH5 und dort ist heute ab 18 Uhr, also seit 3,5 Stunden, der Debate Room und do we, mit der Frage: Do we own our parents anything?
1: Lieber Fischer.
2: Ja?
1: Es ist, wir haben den 22., nicht den 28., du bist schon wieder eine Woche vorne. Auch im DR5 ist heute nichts, sie haben Sommerpause nach wie vor.
2: Ha, Moment, okay, jetzt ich glaube, ich habe es mittlerweile. 22.8.?
1: Ja.
2: Upsi. Moment, Sommerlände Treibgut Special Nur Tanzen ist heute verlegt von unter der Brücke in den Saal. Dafür ist auch etwas anders, nämlich es beginnt nicht um 16 Uhr, begann nicht um 16 Uhr, sondern vor 2,5 Stunden um 20 Uhr.
1: So ist es.
2: Mit Murphy, Goodtime, Sepp, Uli Meier und Mr. Scholz. Ja, meine erste richtige Ansage anscheinend. Was mich ein bisschen traurig stimmt, weil dann gibt es eigentlich keine Events in der Stadt, außer die zwei.
1: Ja, wir haben natürlich auch noch nicht gesagt, dass es auch auf der Uferaner Donaulände aufgrund dessen, warum wir so viele Arschlöcher in der BIM und überall gesehen haben, laut Nummer von damals, also laut Songtitel von damals, nur Arschlöcher.
2: Nein,
1: wir haben Menschen gesehen in der Straßenbahn hierher. Nein, es gibt das Kronefest und das ist natürlich wahnsinnig.
2: Ich wollte jetzt das nächste Event vorlesen, aber das ist am 28. Okay, heute ist eigentlich nichts. Toll,
1: genau.
2: toll.
1: Heute ist nichts. Und zwar, ich glaube, genau deswegen. Aber du hast dem Ganzen jetzt eine Krone aufgesetzt mit deinem Mix, den du getitelt hast. Setz dem Ding eine Krone auf. Und ich glaube, da hören wir jetzt rein und lassen uns eine Viertelstunde von dir ohrtechnisch verwöhnen. Dankeschön.
2: Bitteschön. 22.

0: Letzter Schluss war von Prodigy.
1: Setz dem Ding die Krone auf. Dein Mix, großartig wie immer.
0: Ja, und ein bisschen alternativer zu deiner Musik.
1: Ja, natürlich.
0: Auswahl.
1: Genau. Die Musikredaktion lässt sich entschuldigen. Man und wir.
0: Auf andere raus.
1: Na, natürlich, wir müssen uns überlegen, ob wir eine Neiche probieren. Es ist wirklich ein bisschen schlimm mit der Musikauswahl. Heute auf jeden Fall.
0: Aber, ich meine, du bist ja gehypt von deinen neuen Festplatten mit neuer Musik. Muss ich verstehen, aber Verständnis habe ich.
1: Jetzt kommt was von den alten Festplatten.
0: Okay. Hast du dich verabschiedet von deinem Thementag?
1: Ja, nein. Ich beginne, wie ich aufgehört habe. Mhm. Oder ich aufhöre, wie ich begonnen habe. Booker Shade, eine elektronische Nummer.
0: Ja, ich glaube, es ist echt Zeit aufzuschließen.
1: Spaceman.
0: Die Nummer dauert ja urlang, oder?
1: Hoffentlich. Ich wünsche dir was, Fisch.
0: Danke. Ich verabschiede mich nicht jetzt von dir.
1: Okay.
0: Du nicht?
1: Na, dann machen wir es nachher.
0: Klar, weil wir haben noch was zu sagen.
1: Teenage Spaceman.

0: Ja, also nachdem wir das geklärt haben, heute ist der 22.08.27.
1: Großartig, 26.
0: Wäre eigentlich alles gesagt, was man so wissen müsste für den heutigen Tag. Aber nein, es geht ja noch weiter hier auf Radio Froh. Nämlich mit einer besseren Sendung, allerdings...
1: Transmission.
0: Transmission Radio, genau. Die Musik ist ein bisschen anders, aber dadurch nicht schlechter. Kann es eigentlich auch nicht werden nach uns oder nach dem, was wir da so... Ich sage jetzt wir, eigentlich meine ich du.
1: Oder du. Na ja. Du hast einen super Mix gemacht. Ja, also wir haben heute echt eine gute Sendung gemacht. Also Selbstlob stinkt nicht, aber...
0: Ja, in dem Fall, wir haben das Fenster offen.
1: Danke,
0: das
1: Fisch.
0: Passt wirklich gut.
1: Wir hören uns wieder in 14 Tage.
0: Genau, und wir werden jetzt mit den letzten Geräuschen der Technik ausfäden. Tschüss, Leo.
1: Ciao, Fisch.
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